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0: Hello, mein Name ist Matthias. Das war Banks with Fuck With Myself. Und in einer Stunde startet die CR94.4 Morning Show. Also seid unbedingt dafür dabei. Ich freue mich auf euch.
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Das waren die Bleachers mit I'm Not Joking. Gleich geht's weiter mit White Lies, Take It Out On Me. Und wenn ihr noch ein bisschen länger wartet, halbe Stunde noch, seid ihr auch bei der CR94 für Morning Show dabei.

Das war Sawyer Hill mit Jimmy's Girl Numb und weiter geht's jetzt mit Austria Utopia, nur noch 15 Minuten. Dann wird es hier im CR94 viel bisschen experimental.

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1: Hey, hey, hey und guten Morgen. Mein Name ist Matthias. Ich heiße euch herzlich willkommen zur CR94.4 Morning Show hier am Campus und City Radio St. Pölten. Wir machen es heute ein bisschen experimental, hören uns rein, was das Genre alles zu bieten hat und starten da gleich rein mit DJ Shadow, Stem Long Term Transmission 2. Viel Spaß.

Keine Sorge, ich bin noch immer hier. Das war DJ Shadow mit den Liedern Stem, Long Stem und Transmission 2. Und wir machen es jetzt weiter in unserem Experimental Morning Show hier mit Swans und dem Song The Sound. Viel Spaß.

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Das war Tim Hacker mit Virginal One. Und weiter geht es jetzt mit Stars of the Lid, Even If You're Never Awake. Wie enjoyed ihr bis jetzt die Experimental Morning Show? Schreibt es mir doch gerne in den Chat.

Das war Stars of the Lid und das war's auch mit der Morning Show über Experimental Music, wo wir heute doch einige längere Lieder dabei hatten. Denn ja, wir haben noch 15 Minuten übrig, aber diese 15 Minuten füllen wir jetzt mit Boris und dem Song Flood One. Ich wünsche euch viel Spaß bei dem Lied. Enjoy it und keine Sorge, ab morgen geht's dann wieder ein bisschen unexperimentierfreudiger bei uns weiter mit klassischem Hip-Hop. Kommt also gerne vorbei und bis dahin wünsche ich noch einen schönen Tag.

0: Wochenend- oder Wochenrückblick. Mein Name ist Marie-Christine. Neben mir sitzt die...
1: Die Marie.
0: Und gegenüber...
2: Der Timo.
0: Ja, und wir reden jetzt einfach mal die nächste Stunde über das, was in der vergangenen Woche passiert ist. Und wir haben einige Themen. Und ich fange gleich einfach mal an. Ja, die Royal-Hochzeit hat stattgefunden. Ich glaube, ein großes Thema unter uns Swifties, zu denen ich mich auch sehr stark bekenne. Es waren große Gefühle. Es war abgeschottet im Madison Square Garden in New York. Die Swifties sind herumgestanden. Ich habe es nur über Social Media mitbekommen. Und unglaublich. Die Rechnung geht auf. 13 plus 87 ist 100. Das ist ja auf den ganzen Plakaten und Digital Screens in New York dann gestanden nach der Hochzeit oder am Tag der Hochzeit. Und viele Swifties haben gesagt, sogar das Universum ist ein Swiftie. Es war ja unglaublich. Es war ein wunderschöner Sonnenuntergang. Es war ein Sturm dort. Also wer sich mit Taylor Swifts Texten auseinandersetzt, ist auch da absolut auf seine oder ihre Kosten gekommen. Mit den wunderschönen Aussagen wie After the storm, something beautiful was born on 4th of July, nachdem sie am 3. Juli geheiratet hat und die Ehe quasi dann am 4. Juli der erste Tag war. Also die Bilder, wer es auf Social Media begleitet hat und gesehen hat, 10 von 10. Und der most random Fact war, wisst ihr das zufällig, wer der Trauzeuge war?
1: Nein.
0: Adam Sandler. Ja, der hat die Ehe vollzogen mit den beiden. Ja, im Internet hat es dann geheißen, irgendwie Travis Kelce hat sich genau eine Sache aussuchen dürfen.
2: Die da wäre?
0: Adam Sandler.
2: Achso.
0: Ja, und damit haben wir auch schon gleich die Überleitung zu unserem ersten Song im Sommer, in den Sommerferien, nämlich Taylor Swift mit Love Story. Viel Spaß.

0: Das war Legendary Lovers von Katy Perry. Und wir sind bei der Fußball-WM der Männer angekommen und das nächste Viertelfinale, gestern war das Achtelfinale, da werden auch zwei Legendary Lovers aufeinandertreffen. Marie, du hast das Thema heute mitgebracht.
1: Hallo, also Norwegen hat gegen Brasilien gewonnen und England trifft jetzt auf diese Mannschaft, Norwegen das erste Mal im Viertelfinale.
0: Also die Legendary Lovers, wie ich vorher angekündigt habe, Haaland gegen Harry Kane. Sind jetzt zwar keine Lovers, haben keine Beziehung zueinander oder keine Vorgeschichte, aber ich finde es cool, weil ich glaube, die Fans mögen eigentlich beide relativ gern.
1: Ja, und die Fans sind ja großartig, diese WM. Und diese WM hat ganz viele Geschichten hervorgebracht. Mhm. Zum Beispiel der Torwart von Kap Verde, ich glaube inzwischen hat das jeder mitbekommen. Er ist der neue Nationalheld, hat unfassbar viele Bälle aufgehalten und ist jetzt tatsächlich der Nationalheld. Auf Social Media gibt es hunderte Bilder, in denen das Volk seinen neuen Helden feiert.
0: Hat von euch wer gestern eigentlich das Spiel geschaut?
2: Ich muss ehrlich sein, ich habe es nicht verfolgt, aber ich habe mitgekriegt, wie es dann, glaube ich, am Ende ausgegangen ist. Wer hat nochmal gewonnen?
0: Bitte. Na, wer kommt jetzt ins Viertelfinale?
2: Norwegen. Ich war bei England, weil England hat also, ja auch gespielt.
0: Ja.
2: Genau, und da ist England weitergekommen. Bei dem war ich jetzt.
0: Also wenn England und Norwegen gegeneinander im Viertelfinale spielen, dann sind die wahrscheinlich im Achtelfinale weitergekommen, ja. Aber gut, wir haben vorher, während die Songs gelaufen sind, auch über unsere Vorliebe von Mathe gesprochen. Das ist okay.
2: It's okay. Wir wissen, wer weiter ist. Wir müssen nicht wissen, mit wie vielen Punkten.
0: Hast du es geschaut, Marie?
1: Nein, leider nicht. Aber ich habe auf Social Media natürlich alles mitbekommen. Ja.
0: Wahnsinn. Dann bin ich von uns beiden eigentlich, du bist der größere Fußballfan und ich habe es aber gestern geschaut.
1: Ja, also so ein großer Fußballfan bin ich auch nicht. Aber die WM, die darf man sich niemals entgehen lassen und leider ist Österreich letzte Woche rausgeflogen. Jetzt muss ich mir wieder einen neuen suchen.
0: Ja, aber für die, die jetzt traurig sind, dass unser Nationalteam von den Männern rausgefallen ist bei der WM, keine Sorge, wir haben nächstes Jahr die nächste WM, nämlich die der Frauen und da laufen die Qualifikationen noch gut und unsere Damen schlagen sich relativ gut im internationalen Vergleich, deswegen Daumen drücken, dass wir nächstes Jahr die nächste WM schauen können, die der Frauen. Apropos hier, bevor wir zum nächsten Thema gehen, eine Empfehlung, gestern lief im ORF eine Dokumentation über Frauenfußball, direkt vor dem Spiel Norwegen gegen Brasilien und mir wurde das von der Mama von meinem Freund empfohlen und ich habe es mir dann angeschaut, wirklich eine schöne Dokumentation, wie baddie-mäßig sich die Frauen immer wieder da durch die Verbote durchgesetzt haben, heimlich gespielt haben und sich dann ihren fixen Platz im Fußball, im internationalen Fußball erkämpft haben, wirklich wortwörtlich. Und ja, hier eine werbefreie Empfehlung von meiner Seite, läuft gerade auf ORF on, kann man sich jederzeit anschauen. Gut, aber Marie, du hast gestern was anderes geschaut, nicht das Spiel, sondern ein Rennen.
1: Ja, das Formel 1 Rennen in Silverstone und Charles Leclerc hat gewonnen. Der Ferrari-Star schlechthin hat bewiesen, dass er doch noch einiges in sich hat.
0: Erzähl mal so ein bisschen über die Saison, für die jetzt, auch mich, ich bin ein riesengroßer Formel-1-Fan, aber ich bin jetzt leider nicht so up-to-date. Erzähl mal ein bisschen.
1: Also, um alle up-to-date zu halten, Mercedes ist die vordere Kraft in dieser Saison nach dem neuen Reglement. Aber Ferrari ist ziemlich sicher da hinten und Red Bull, der Weltmeister von den letzten Jahren und McLaren, die sind ziemlich weit hinten im Mittelfeld und können gar nicht mit denen mithalten, die vorn dabei sind. Aber es gibt eine richtig große Sensation. Der 19-jährige Italiener Kimi Antonelli führt die WM an in seiner zweiten Formel 1-Saison.
0: Unglaublich. Wie alt ist der?
1: 19 Jahre.
0: Boah, Wahnsinn. Ein Minimax.
1: Ja, genau. Und würde er die WM gewinnen, dann wäre er der jüngste Formel 1-Weltmeister der Geschichte.
0: Oha, na dann Daumen drücken für Kimi.
1: Ja, das sieht so aber ein bisschen schlecht aus, weil er ist ein kleiner Pechvogel seit Spanien. Nach seinen 5 Rennsiegen in Folge fällt er zum 2. Mal gestern aus oder nicht aus, aber er hat ziemlich viele Probleme und zeigt, dass er auf jeden Fall Weltmeisterpotenzial hat, denn er wollte nicht aufgeben. Die Ingenieure meinten, komm rein, es ist vorbei, aber er wollte sich unbedingt den letzten Punkt holen und ist bis zum Schluss gefahren, auch wenn es dann eine Strafe gegen ihn gab.
0: Timo, du hast vorher erzählt, deine For You-Page war ziemlich voll, auch mit diesen Edits und diesen Reels vom gestrigen Formel-1-Rennen. Was hat der Kimi da gesagt? Was war die legendary Aussage von ihm gestern?
2: Ja, mein Social Media ist gerade ein bisschen geflattert von den ganzen Edits, muss ich sagen. Ich habe persönlich mit der Formel 1 jetzt nicht so viel am Hut, aber vielleicht sollte ich da mir ein bisschen reinschauen, jetzt nachdem ihr das Ganze gesehen habt. Es war halt sehr herzbrechend sozusagen zu sehen, wie er um diesen einen Punkt gebettelt hat in die Richtung, er wollte diesen einen Punkt wirklich haben.
1: Ja, er hatte mal gesagt, noch eine Runde mehr, lass mich noch eine Runde draußen, weil der gibt nicht auf und ich glaube, das kann man dann schon sagen, dass er auf jeden Fall Weltmeister werden kann. Aber da gibt es noch ein Wort von Ferrari und seinem Teamkollegen George Russell mitzureden.
0: Das auf jeden Fall. Und ich glaube, die Aussage Just One More Round, die wird auch jetzt in die Hall of Fame aufgenommen, die besten Aussagen von den Formel 1 Piloten. Gut, wir haben jetzt noch Fußball-related einen Song, nämlich den WM-Song von 2026 von Shakira, die jetzt mittlerweile den dritten WM-Song schon herausgebracht hat, nämlich Die Die. Viel Spaß!

0: Das war Expectations von Olivia Rodrigo und hohe Erwartungen haben wir auch an eine ganz besondere Frau, Österreicherin, nämlich die
1: Emma Felbermeier. Sie fährt in der F1 Academy und hat auch in Silverstone ihr Talent unter Beweis gestellt. Am Samstag hat sie das Rennen gewonnen und am Sonntag ist sie von Platz 8 auf 3 gefahren.
0: Wer das vielleicht jetzt nicht weiß, die F1 Academy. Marie, kannst du kurz erklären, was die F1 Academy bissel ist, also so ungefähr?
1: Also, sie ist eine Nachwuchsklasse im Formelsport und für Frauen gedacht, damit sie in den Motorsport hineinfinden und dann auch in weitere Klassen wie die F3 oder F2 und schließlich dann in die Formel 1 aufsteigen können.
0: Also, Frauen fördern ist natürlich, also gerade in männerdominierten Sportarten ist das natürlich besonders wichtig, dass das ausgeglichen wird. Und viele wissen vielleicht auch gar nicht, dass die Formel 1 oder generell die Formelformate für beide Geschlechter da sind.
1: Genau, in den letzten Jahren gab es immer wieder Frauen, die in der Formel 3 gefahren sind, wie eine Deutsche. Sophia Flörsch heißt sie, ist auch in der DTM gewesen. Und war in den letzten Jahren in der F3 dabei.
0: Ja, genau. Die Sophia Flörsch, die hat auch, ich weiß jetzt nicht mehr genau, welches Rennen, aber die hat vor ein paar Jahren auch mal ein Rennen im ORF co-kommentiert. Also die ist eine ziemlich coole Socke, muss man sagen.
1: Ich glaube, das war Barcelona.
0: Ich weiß es wirklich
1: nicht. Vor ein paar Jahren, aber ich glaube, es war Barcelona, weil Alexander Wurz nicht dabei sein konnte.
0: Tja. Dann haben die Frauen übernommen.
1: Ja, genau.
0: Ganz einfach. Und ich muss da ganz kurz eine Ankündigung auch einbauen. Das passt nämlich gerade perfekt zum Thema. Nämlich morgen startet das neue Format, nämlich die Königinnenklasse. Also Dienstag 14 bis 15 Uhr erzähle ich von Frauen, die etwas bewegt haben im Sport speziell, ob das jetzt Motorsport oder sonstige Sportarten sind, die große Erfolge geleistet haben oder vielleicht im Management tätig waren und dort den Weg geebnet haben für zukünftige Sportlerinnen, besonders in eben männerdominierten Sportarten. Anfangen werde ich zum Thema passend Formel 1 mit Susi Wolf, die F1 Academy auch sehr, sehr stark geprägt hat. Aber mehr dazu morgen Dienstag 14 bis 15 Uhr. Ich freue mich schon auf euch. Und wir haben jetzt noch ein Thema. Haben wir nicht? Na, dann haben wir Musik, oder? Timo, was für ein Lied?
2: Ich glaube, wenn ich mich richtig daran erinnere, kommt jetzt My Chemical Romance mit Na Na Na.
0: Du bist jetzt da in einer sehr nachteilhaften Position, gell? Weil du siehst nicht auf meinem Bildschirm, was für ein Lied kommt. Aber du hast
2: recht. Trotzdem, weil ich hab's reingetan.
0: Genau. Also.
2: My Chemical Romance mit Na Na Na.

0: Das war The Wrecks mit James Dean. Und der Timo, dem ist jetzt doch noch ein Thema eingefallen.
1: Ja, wir haben jetzt so viel von Sport berichtet, dass ich fast vergessen habe, dass ich am Wochenende das Donauinselfest war. Ich muss ehrlich sagen, ich war nicht am Donauinselfest. Wart ihr am Donauinselfest?
0: Nö.
2: Nö.
1: Okay. Ja, wir haben uns ein entspanntes Wochenende gemacht. Aber für alle, die es interessiert würde oder interessiert hat, Freitag war ein bisschen Indie-Euphorie und Metal. Es gab ein Inklusionskonzert von Thorstein Enarsen und mit darauffolgender Ehrung der Teilnehmerinnen von der Special Olympics Österreich. Cool. Samstag stand es im Zeichen von Rock und Disco und Sonntag gab es deutsche und heimische Stars. Beendet wurde das Donauinselfest dann von Nico Santos am Abend. Ich bin ehrlich, ich bin nicht so der Nico Santos-Hörer, aber das ein oder andere Lied kennt man natürlich trotzdem.
0: Stimmt. Mir fällt gerade Karten an. Weißt du eins?
1: Na, mir auch nicht. Ich bin mir aber sicher, dass ich von Ihnen schon einmal was gehört.
0: Hundertprozentig, ja. Aber das ist so ein Künstler, den hört man halt.
1: Den hört man.
0: Ja.
1: Den kennt man nicht, den hört man.
0: Ja, das ist, gibt keine...
1: Also wenn ein Lied spielen wird, würde ich sagen, ja, okay, Nico Santos.
0: Ja, genau.
1: Aber ich könnte dir jetzt kein Lied
0: keinen Titel
1: nennen.
0: Nein. Marie, du?
2: Nee.
0: Ja, aber war ordentlich viel los jetzt am Wochenende.
1: Ja, anscheinend war ordentlich viel los, aber anscheinend auch schön, weil mir ist vorgekommen am Wochenende, es war nicht so heiß.
0: Stimmt. Die Kaltfront.
1: Es hat endlich runtergekühlt.
0: wie das Spiel Japan gegen Brasilien war letzte Woche. Da haben es in der Halbzeit...
1: Ja.
2: Aha, Marie lacht.
1: Ja, alles führt zurück zu Fußball, so
0: ja,
1: wie alle Wege
0: stimmt,
1: nach Rom führen.
0: Stimmt. Nein, da haben's. Ich wollte eigentlich gerade über das Wetter reden. Thema Nummer eins, Fußball. Thema Nummer zwei, Wetter. Da haben sie in der Halbzeit in der Nachrichtensendung bei Servus TV die 26 Grad als Kaltfront bezeichnet. Ich habe mich so abhauen müssen.
1: Ja, ich meine, nachdem wir Temperaturen von 34 Grad gehabt haben, ist 26 ja schon fast ein bisschen frisch. Wie
0: Was
1: man
0: sagst
1: sagen
0: du,
1: wird.
0: Wie viel Grad? 34?
1: Ja, hat sicher schon mal irgendwo gehabt.
0: Marie, du bist aus Wien, oder? Oder aus der Nähe von Wien?
2: Aus der Nähe von Wien. Ich glaube, da waren es fast 40.
1: Ja, okay.
0: Ja, ich habe die letzte Woche wieder Sport. Ich habe letzte Woche einen Sportjournalismus-Workshop besucht und da war ich wirklich die ganze Woche in Wien, genau bei der Hitzewelle. 40 Grad, U6, bestes Leben.
1: Ja, ich glaube, da kann man nicht viel machen, außer daheim bleiben, genug trinken und hoffen, dass man einen Ventilator hat.
0: Ja, oder eben mit der U6 fahren. Also ich war am Montag, ich war durch mit dem Leben.
1: Mutig.
0: Ja, was man nicht so alles tut für die... Weiterbildung, ist ganz wichtig. Gut, wir haben ein nächstes Lied. Wer von euch will es jetzt ankündigen? Die Marie. 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
2: Sabrina Carpenter, When Did You Get Hot?
0: Viel Spaß.

0: Und das Lied, ganz überraschend, hat geheißen Ciao Ragazzi von Ragazzi. Die, die vielleicht einmal eingeschaltet haben im Mai, da war ja so ein großes Musikevent. Timo, was war denn da?
1: Ah, der ESC.
0: Ich erwische Timo heute immer so richtig out of nowhere. Also hätten wir jetzt eine Kamera erinnern, da sieht man dann immer diesen entsetzten Blick. Wie kannst du mich jetzt nur ansprechen?
1: Man muss sagen, ich bin ein bisschen schlecht mit Daten. Na, weil der ESC war ja, dafür, dass er so groß war, ist er schon wieder aus meinem Kopf draußen, wenn ich ehrlich bin.
0: Das war irgendwie da und wir fahren wieder weg. Gell?
1: Aber das ist, glaube ich, jedes Jahr so. Mhm. Der ESG kommt und geht.
0: Mhm. Und dann kommt er wieder.
1: Und dann kommt er wieder. Das ist so, wie es Meer.
0: Ja.
1: Ebbe und Flut. Kommt und geht.
0: Die ESC-Flut.
1: Die ESC-Flut.
0: Und das Lied, was wir jetzt gespielt haben, das Ciao Ragazzi, ist mal vor eben im Mai in einer meiner Sondersendungen vorgekommen, hat leider nicht vom deutschen Vorentscheid, nationalen Vorentscheid in den ESC geschafft. Und das wird bei der Sommermod jetzt, glaube ich, hin und wieder ein bisschen einfließen, weil da sind echt coole Lieder rauskommen. Und zu When Did You Get Hot, Timo hat vorher schon gesagt, passt eigentlich perfekt zum vorigen Thema.
1: Ja, zum Wetter dazu, weil es vor allem jetzt heute zwar sonnig ist, aber nicht so warm, was ich persönlich gut finde, weil ich renne. Hot.
0: Verstehe ich.
1: Immer warm.
0: Verstehe ich, ja, ich auch. Aber Urlaubsfeeling, Ciao Ragazzi, ich finde das ein perfekter Sommerhit. So. Timo, du warst wahrscheinlich gedanklich jetzt aber bei was anderem, gell? Ja. Du hast an etwas gedacht.
1: Seit Freitag eine kleine Babykatze. Und an die habe ich jetzt das ganze Wochenende und auch jetzt immer wieder denken müssen. Also ich bin jetzt sozusagen Vater, Onkel geworden. Muss ich sagen, die Babykatze ist nicht meine, sie gehört ein Kumpel von mir, aber sie darf momentan bei mir wohnen und ich freue mich, ihren kleinen Geräuschen zuzuhören, die sehr süß sind. Und dadurch, dass wir jetzt eine kleine Katze in der Wohnung haben, haben wir auch jetzt, ich glaube, 5 Plätze gefunden, wo wir definitiv zu wenig saugen.
0: Ah.
1: Eine schwarze kleine Katze zieht doch sehr viel Staub an.
0: Ah. Also eigentlich ein lebendiger Staubwedel.
1: Ja.
0: Sehr praktisch.
1: Ja.
0: Ja, genau. Ja,
1: und bei dir, was hast du so am Wochenende gemacht?
0: Ich war im Umzugsstress. Ich bin jetzt schon vor 2 Monaten aus meiner WG ausgezogen. Und sammle mir jetzt von Gebrauchtwarenplattformen, versuche ich gerade Schnäppchen zu finden. Also as cheap as possible, aber trotzdem was gleich schaut.
1: Funktional.
0: Ja, funktional, aber soll auch was gleich schauen. Also wie man es halt möchte, so die eierlegende Wollmilchsau, so das muss billig sein, das muss in der Nähe sein und auch gut ausschauen, in einem Top-Zustand sein. Also ich habe überhaupt keine Ansprüche auf die.
1: Keine Ansprüche, keine Prioritäten.
0: Genau, aber ich war gestern im Burgenland und habe mir von dort eine Sitzecke geholt. Das interessiert jetzt wahrscheinlich überhaupt niemanden, ich erzähle es aber trotzdem. Die habe ich nämlich geschenkt bekommen. Also ich habe für den Sprit, glaube ich, 40 Euro bezahlt. Bin da mal runtergeduckert mit 80 km/h mit einem großen Hänger über die Autobahn, 2 Stunden alleine drin gesessen, Podcasts gehört. Und das ist wirklich eine maßgefertigte Sitzbank aus Birkenholz, Vollholz, die ist wunderschön, passt perfekt rein, hat keine Schrammen, nichts, dürfte aus einem sehr gepflegten Haushalt kommen und ja, ich bin einfach urhappy und ich kann das absolut jeder Person empfehlen, dass man zuerst, bevor man sich neue Möbel kauft, auf solche Plattformen schaut, gibt es ja zahlreiche, und sich dort einmal so ein bisschen reinfuchst, weil was da teilweise für Goldschätze rauskommen, muss ich echt sagen. Sehr fein.
1: Darf ich mich beim Thema Podcast einhängen?
0: Ja,
1: weil
0: sicher.
1: Ich glaube, ich habe vorher mitgekriegt, Marie, hast du nicht bald einmal irgendwas mit Podcasts geplant? Dürfen sich unsere Hörer bald auf was mit Podcasts freuen?
2: Genau, ich plane eine Sendung, in der es um Podcast-Empfehlungen geht. Ich höre super gerne Podcasts an. Es geht immer genau wie Musik. Und es gibt auf Social Media und auf Spotify so viele verschiedene Podcasts. Aber irgendwann weiß man auch gar nicht mehr, was man anhören soll. Und deswegen bin ich da. Ich empfehle euch die besten, die ich kenne.
1: Dann freuen wir uns, das bald zu hören, glaube ich.
0: Und ich hätte jetzt gesagt, wir sind jetzt eigentlich schon ein bisschen bei einer Vorstellrunde angekommen. Marie, was sind so deine Lieblingsthemen? Wir haben vorher nämlich gerade Redaktionsbesprechung gehabt fürs Monat und sind schon ein paar so Vorlieben rausgekommen, was für Themen uns so interessieren. Du hast jetzt gerade deine Podcasts angesprochen. Was sind denn so deine Favorite Parts, wenn du jetzt an die Moderation denkst?
2: Boah, ich liebe es, über Sport zu reden. Und das ist immer wieder mein Sportthema. Ich glaube, das hat fast die ganze Sendung irgendwie, das war einfach dabei. Und ich mag Motorsport gerne, aber die Fußball-WM darf man sich halt auch nicht entgehen lassen. Deswegen bin ich da auch. Oder beim Tennis auch. Ich mag eigentlich alles, wo es irgendwie ein bisschen darum geht. Und Podcasts liebe ich auch. So neue Sachen kennenlernen, sich über neue Themen informieren und noch schlauer werden, als man ohnehin schon ist. Das ist was, was mich richtig interessiert.
0: Sehr cool, ja. Sind wir schon wieder beim Sport, gell?
2: Ja.
0: Ja, dann mache ich gleich weiter. Also ich interessiere mich auch sehr für Sport. Ich habe vorher kurz schon erwähnt, ich habe letzte Woche einen Workshop zum Thema Sportjournalismus gemacht auf einer Uni in Wien. Und ja, bin da auch gerade mittendrin, natürlich während der Fußball-WM der Männer, war es extrem spannend. Also da war jedes Match jetzt Pflichtveranstaltung. Wir durften auch mitkommentieren schon, natürlich im geschlossenen Rahmen und Moderationen machen. Also es war richtig cool und ich werde das auf jeden Fall weiterführen. Und das merkt man auch eben schon an meinen Sendungen oder an meiner Sendung der Königinnenklasse, wo es eben speziell um Sportlerinnen geht. Aber auch, wir werden so eine Art Sportjournal machen, die Marie und ich, also M&M. Und ja, das ist so mein Favorite Part. Und ich habe vorher gehört, ihr beiden, Marie und Timo, ihr schaust mich jetzt wieder böse an. Gleich kommt wieder der böse Blick. Ihr mögt Trash-TV.
1: Ja.
0: Oh, guilty pleasure.
1: Ja, das ist halt auch so ein Sommerding. Man hat Zeit, man kann viel machen, man kann Fernsehen schauen, man kann Bücher lesen. So, ist auch gut.
0: Vielleicht Teaser fürs nächste Thema.
1: Teaser fürs nächste Thema. Hallo, ich bin Timo, ich bin kein Sportfan. Na, ich bin sehr auf Bücher, Buch-Recommendations, aber auch historische Fakten, die man vielleicht nicht erwartet, nicht kennt, aber trotzdem interessant findet in Gesprächen oder beim ersten Date. Man weiß ja nie, wo man sie braucht. Nein.
0: Was war das für ein Fun Fact, den du vorher erzählt hast? Der heißt Post-it, wo das herkommt. Post-its. Stell mir das gerade lustig vor, beim ersten Date und du weißt nicht mehr, was du sagen sollst, über das Wetter habt ihr schon geredet, wie der Tag war und die Standardfragen, was machst du beruflich, was ist deine Lieblingsfarbe und dann so, yo, weißt du was Lustiges?
1: Post-its. Tja, manche Leute mögen das.
0: Hey, vielleicht sieht es.
1: Ja, man weiß nie.
0: Also wenn die Person, die dir gegenüber sitzt, zu lachen beginnt und das gerade voll abfeiert, Green Flag, oder?
1: Win in meinem Buch.
0: Ja, absolut. Ja, und wir haben ein Thema. Wir sind ja zwei Frauen, ein Mann. Wir haben ein Thema, wo wir euch herzlich einladen, auch mit uns zu interagieren, nämlich unsere Kochshow. Ja, wir wollen euch so Rezepte und regionales Essen und so weiter auch ein bisschen vorstellen, was man so draus machen kann. Speziell, wir sind zwei Studenten und eine Schülerin. Thema Meal Prep, was kann man da machen mit Leftovers, regional, was ist gerade saisonal, was kann man da alles zaubern aus einfachsten Rezepten. Genau, also das wäre auch so ein Thema. Klischeehaft, wie wir halt sind. Nämlich gar nicht, aber genau, das sind so unsere Themen, auf die ihr euch freuen könnt. Und jetzt geht's zwar nimmer, aber ich möchte euch auch auf unseren Chat noch aufmerksam machen, den wir im Laufe unserer Moderationen immer wieder erwähnen werden, nämlich www.cr944.at/chat. Da könnt ihr uns nämlich eure Nachrichten, Musikwünsche, Rezeptvorschläge, Fragen, Grüße ans Studio, ins Studio, aus dem Studio, ums Studio schicken. Ja.
1: Ja.
0: Genau.
1: Mit was geht's weiter?
0: Ich habe die Lieder jetzt umgedreht. Nachdem wir uns gerade vorgestellt haben, unsere Sommermods vorgestellt haben, kommt jetzt von ABBA Take a Chance on Me. Viel Spaß!

0: Also, wenn ihr wollt, take a chance on us. Marie, Marie, Christine und Timo, Sommermoderation jetzt im Juli. Wir freuen uns echt schon auf euch. Und wir freuen uns, dass wir euch jetzt die letzte Stunde bis Mittag begleiten konnten mit unseren Fun Facts und Geschichten und Erzählungen und Wochenrückblick und was Sport. Wir jetzt alles geredet haben. Und Sport. Genau. Und Taylor Swift. Mutter.
1: Und Wetter.
0: Ja, genau. Also was man halt so alles gerne redet. Und wir bedanken uns jetzt ganz, ganz herzlich fürs Zuhören. Morgen geht schon wieder weiter mit Trommelwirbel, schaut auf euren Cheat-Sheet, mit unserer Kochshow. Hm? Wann haben wir die jetzt?
1: In der Früh.
0: In der Früh. Hm? Ja, schaltet es einfach in der Früh an und dann...
1: Ihr solltet jetzt eh den ganzen Tag hören.
0: Ja.
1: Ich sage, ist es gut?
0: 8:30 bis 9. Hm? Genau. Also... Campus und City Radio, jeden Tag, 94.4. Einschalten und nichts verpassen. Gut, und damit entlassen wir euch, für heute zumindest. Ach, schade, jetzt ist gerade ein bisschen bewölkt bei euch. Vielleicht ist bei euch die Sonne, aber ihr könnt sie ja jagen. Und damit kommt jetzt The Wanted mit Chasing the Sun. Und wir sagen Baba.
2: Tschüss.
0: Tschüss.

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0: Herzlich willkommen beim heutigen City Talk. Mein Name ist Margit Wolfsberger und ich habe die heutige Sendung gestaltet. Sie ist ein Mitschnitt einer Diskussionsveranstaltung beim heurigen Barock Festival. Vom 10. bis 20. Juni 2026 fand das 20. Barock Festival in St. Pölten statt. Es ist unter anderem auch Teil der Veranstaltungen zur 40 Jahre St. Pölten als Landeshauptstadt. Neben den zahlreichen Konzerten, wozu wir heute bei der Musikauswahl einige Beispiele bringen, fand am 13. Juni auch eine Gesprächsrunde statt. Und zwar moderiert von Veronika Berger sprachen der Bürgermeister Magister Matthias Stadler, der Intendant Alois Mühlbacher und der Influencer Konstantin Belker über das Barockfestival, ihre Liebe zur Barockmusik und welche Bedeutung Barockmusik ihrer Meinung nach in unserem Leben heute spielen sollte und spielt. Interessante Einblicke in die Welt der Barockmusik und gute Unterhaltung bei den folgenden Statements wünscht Margit Wolfsberger.
1: Einen schönen guten Abend, meine sehr geehrten Damen und Herren. Wir freuen uns ganz speziell, dass auch der Bischof Alois Schwarz heute zu uns gefunden hat und uns ebenfalls lauscht. Herzlich willkommen an diesem wunderschönen Abend und Sie sind trotz Sonnenscheins hier hereingekommen. Ich heiße Veronika Berger und Sie sehr herzlich willkommen zu einem, wir können fast sagen, Geburtstagsgespräch oder auf jeden Fall einem Jubiläumsgespräch, weil das Barockfestival, das feiert heuer sein 20-jähriges Bestehen. Zu feiern gibt es in St. Pölten viel, nämlich nicht nur 20 Jahre Barockfestival, sondern auch 40 Jahre Landeshauptstadt. All das werden wir heute ein bisschen hier hineinpacken. Natürlich geht es vor allem ums Barockfestival. Ich freue mich sehr, hier in einer sehr schönen Runde diskutieren zu können. Bei mir sind unsere Gastgeber sozusagen St. Pöltens Bürgermeister Matthias Stadler, Alois Mühlbacher, der Intendant vom Barockfestival, und ein Mann ist zu uns gekommen, der sehr eindrücklich zeigt, dass Barock auch heute sehr gefragt ist, auch bei Jungen. Er ist Influencer Konstantin Pelker, auch bekannt als Barock-Blockbuster. Und auf sozialen Medien erreicht er ein Millionenpublikum, indem er sich diversen Facetten des Barock widmet und damit gehört wird. Ja, einen schönen guten Abend. Damit Sie unsere heutigen Diskutanten ein bisschen näher kennenlernen, würde ich gerne mit einem ganz kurzen Word-Rap starten, wo ich Sie bitte, wir werden später noch bei vielem in die Tiefe tauchen können, sich jetzt eher kurz zu halten. Meine erste Frage ist, ich gehe reihe um, wie haben Sie denn eigentlich zum Barock gefunden und wann Ihre Barockleidenschaft gefunden?
2: Also meine Barockleidenschaft habe ich im Gymnasium gefunden. Mich hat damals schon die Barockmusik wirklich begeistert. Die Rhythmik, die tollen Melodien, die Vielfalt auch der Komponisten sozusagen, die man dann auch entdeckt hat oder neu entdeckt hat, dass ja, sage ich, mit jedem Festival und mit jedem intensiveren

0: unfassbar. Und das hat mich auch musikalisch sehr stark geprägt, denn der Gunnar ist ein unglaublich effektvoller Musiker und es hat mich damals schon fasziniert, wie man Barockmusik interpretieren kann und was das auch für eine, wie könnte man sagen, ja, zeitgeistige Interpretation verlangt, um wirklich so zu klingen und so dargeboten zu werden, dass es auch bei uns ankommt.
1: Mhm. Helga. Ja, mein erster Kontakt zu Barock war sehr staubig, denn ich bin über die Dachböden unserer Kirche als Ministrant gerannt und das hat mich tatsächlich sehr geprägt, irgendwie so mit ganz automatisch mit diesen Kunstgegenständen in Berührung zu kommen und so einen respektvolle Respektlosigkeit zu haben, weil man das einfach von A nach B trägt und es ganz normal ist, dass man damit umgeht. Und dann, ich bin in Nordbayern aufgewachsen, wo man halt einfach, wenn man zwei Schritte läuft, also da wie hier, auch einfach ständig auf Barock stößt. Also wenn man die Augen offen hat in Süddeutschland und in Österreich, dann kommt man irgendwie automatisch zum Barock. So war das zumindest bei mir.
2: Gut, also bei Ihnen beiden war es wirklich die Barockmusik. Bei Ihnen hat es
1: barocker Staub.
2: Ja, barocker Staub, genau. Was würden Sie Menschen, die nicht in St. Pölten wohnen und die Stadt ohnehin wahnsinnig gut kennen, empfehlen, welches Gebäude mit barocken Facetten sollte er oder sie sich ansehen?
3: Also der Dom ist natürlich das Highlight in der Stadt, aber Mary Ward ist eine ganz tolle Kirche mit einem wirklich exzellenten Paul Troger Fresko und Bartholomäus Alto Monte, aber ich würde auch empfehlen, sozusagen in dem Haus, das der Lukas von Hildebrand gebaut hat, am Herrenplatz, da kann man einen Diogenes im Fass entdecken, der ganz tolle Facetten bietet. Man muss allerdings ins Stiegenhaus gehen. Und so hat St. Pölten nicht nur Highlights, die man gleich findet, sondern man muss in vielen Bereichen auch hineingehen und wird dann noch mehr staunen, was es da sozusagen zu entdecken gibt.
2: Man merkt, der Bürgermeister brennt für diese barocke Stadt, weil bei einer Sehenswürdigkeit bleibt es nicht.
0: Der Herr Bürgermeister hat da natürlich einige Geheimtipps auf Lager. Ich nicht, aber für mich, wir haben gerade vor zwei Tagen das Eröffnungskonzert im Dom feiern dürfen und wie der Herr Bürgermeister gesagt hat, das ist einfach ein unglaublich inspirierender und auch ja, visuell beeindruckender Raum, Ort, spiritueller Ort und wenn man dort musizieren darf und singen, in meinem Fall singen kann und darf, dann ist das für einen selbst auch etwas Erhebendes, weil der Klang, den man selbst produziert, irgendwie dort aufgenommen wird und irgendwie noch größer entsteht. Und das ist wirklich ein besonderer Ort. Und ich glaube, jedes Mal, wenn man hineingeht, entdeckt man etwas anderes und kann irgendwas anderes beleuchten. Und das ist das Besondere an so einem barocken Raum, dass es so wahnsinnig viel zu sehen gibt, dass man das im ersten Moment gar nicht alles aufnehmen kann, sondern dass es wirklich verlangt, mehrmals den Raum zu betreten.
2: Das haben wir auch vor, dass wir das noch öfter machen, oder?
0: Zum Beispiel heute Abend.
2: Ja, zum Beispiel. Herr Pelker, sind Sie ja, glaube ich, erst am Nachmittag erst angekommen.
1: Ja.
2: Ist Ihnen schon irgendwas ins Auge gestochen?
1: Ich hatte ja ein bisschen Zeit zu überlegen. aber ich muss ehrlicherweise sagen, als Gast ist es ein bisschen herausfordernd natürlich jetzt, weil ich nicht die ganze Bandbreite vielleicht von St. Pölten kenne. Aber ich war vor vielen Jahren, durfte ich hier schon mal in St. Pölten sein und da sind mir zwei Orte hier in St. Pölten besonders in Erinnerung geblieben. Ich durfte im Dommuseum unterwegs sein und da wurden mir die Gewänder gezeigt, die Maria Theresia wo sie mitgewirkt hat. Und da ist mir dieser Satz in Erinnerung geblieben, dass sie wohl gesagt haben soll, wer stickt, sündigt nicht. Und ich fand das so eindrücklich, dass man tatsächlich diese Objekte, also fast augenscheinlich so haptisch vor Augen hat, wo so eine große Figur der Barockzeit mitgewirkt hat. Das fand ich wahnsinnig beeindruckend. Und tatsächlich die kleine Bibliothek, auch im Dommuseum, ist spektakulär. Das ist ein ganz, ganz, ganz kleiner Raum, aber so dicht, wo die Schränke so besonders gefasst sind. Das sind so meine St. Pölten Barockerinnerungen. Ich glaube, ich werde morgen noch ein paar neue Erfahrungen hinzufügen, aber ich darf noch einen kleinen Ausflug nach Bayern vielleicht machen. Wenn Sie mal in Richtung München kommen, wo ich wohne, empfehle ich Ihnen die Asamkirche.

0: Der Barock ist sehr innovativ gewesen. Oftmals denken wir immer, die asiatische Kunst, wir bewundern die. Aber tatsächlich gab es barocke Künstler wie die Asams, die Anfang des 18. Jahrhunderts gearbeitet haben, die den Schatten gerahmt haben in einem Raum und wo man von der Dunkelheit ins Licht geht. Das ist das theologische Konzept dieser Kirche. Und ich finde, das ist spektakulär. Schauen Sie sich das selber mal an, wenn Sie nach München kommen. Das wäre mein Ausflugstipp von St. Pölten aus.
1: Das war
2: ich war schon. Ja, also die Asamkirche gehört immer, wenn ich in München bin und ein bisschen Zeit habe, gehört dazu.
1: Weil Sie angesprochen haben, Licht und Schatten, das ist ja generell im Barock ein ganz bedeutendes Element. Und auch die Musik hat sich massiv verändert. Eigentlich war die ganze barocke Epoche, die hat die Musikgeschichte auf den Kopf gestellt. Und ganz vieles von dem, was wir heute hören, fußt ja eigentlich auch darauf. Jetzt bin ich musikalisch nicht ganz unwissend, sicher nicht so versiert wie Sie, aber das heutige Dur- und Moll-System zum Beispiel, das für uns so geläufig ist, das ist auch auf Barock zurückzuführen zum Beispiel, oder?
3: Ja, natürlich. Also wie Sie gesagt haben, die Barockmusik, die Barockkomponisten haben die Musik damals revolutioniert und haben natürlich auch die Architektur in einer gewissen Sinn widerspiegelt. Also mit dieser unglaublichen Verziertheit, mit dieser Leuchtkraft, aber auch mit dieser Dramatik, die es in manchen Stücken gibt. Also es ist einfach wirklich unglaublich, wie soll man sagen, schwarz-weiß gemalt in einem gewissen Sinn. Und die Barockmusik, glaube ich, vermag so viele verschiedene Facetten, dass es eben bis heute noch etwas ganz Aktuelles ist und alle Emotionen, die wir so empfinden können, widerspiegeln kann. Und deswegen macht es auch so großen Spaß. Und sie gibt auch die Möglichkeit, wirklich aktuelle Sichten einzubauen mit Verzierungen und so weiter. Also gerade beim Singen gibt es ja bei den barocken Arien oft in Opern, aber auch bei Sakralmusik die Möglichkeit zu verzieren. Es gibt einen A-Teil, einen B-Teil und dann das Da Capo, das dann der Sänger oder der Instrumentalist, der Solist für sich verzieren kann und da dort dann seine Kunst oder seine Stärken irgendwie zeigen kann. Das hat fast einen auch jazzigen Aspekt irgendwie, dass man improvisieren kann.

0: Ja, jazzig, bluesig, also viele, viele Wurzeln führen auf Barock zurück. Und was ebenfalls im Barock neu dazugekommen ist, ist, dass einzelne Instrumente einen ganz besonderen Stellenwert bekommen haben und Stimmen verstärken oder zum Teil sogar ersetzen durften, was davor eigentlich lange undenkbar war. Außerdem, ja, wenn wir zurückdenken, sind viele Instrumente damals auch so richtig, richtig bedeutet geworden. Manche davon hören wir heute überhaupt nicht mehr, wenn wir an ein Cembalo denken zum Beispiel. Da gibt es eine ganze Reihe. Wie gehen denn Sie angesichts dieser Fülle dessen, was Barock damals so emporgebracht hat, an eine Programmgestaltung im Jahr 2026 oder dann auch 27 heran?
1: Das ist sehr komplex und doch ganz einfach. Zum einen versuche ich einmal ein Thema, einen Leitfaden zu kreieren, und das ist so entstanden, dass, wie ich vor 3 Jahren das Festival übernehmen durfte, eine Zusammenarbeit mit Peter Kogler entstehen konnte, der uns eben das Sujet, diese Weltkugel oder den Globus gestaltet hat, und darauf basierend haben sich dann unsere Motti für die Festivals praktisch für die jeweilige Saison etabliert. Das war im ersten Jahr das Wüten der Welt, auch an Betracht dem Zeitgeist, also was gerade in der Welt so los war. Im zweiten Jahr dann die 4 Elemente und heuer die Umarmung der Welt. Und dann versuche ich mich darauf einzulassen, welche Künstler ich mir in den verschiedenen Räumen gut vorstellen könnte oder welche Kollegen und Kolleginnen gut passen könnten und die einfach aktuell gerade in irgendeiner Form interessant sind. Und dann versuche ich mit denen ein Programm zu entwickeln, das wiederum in irgendeiner Form zu dem Motto passt. Und so entsteht ein Programm. Also man kann wirklich aus dem Vollen schöpfen und es, wie Sie sagen, es gibt so wahnsinnig viel. Man kann das gar nicht alles abdecken, aber man muss dann einfach, das ist vielleicht ein auch naiver Ansatz, aber ich versuche dann einfach selbst, mir dieses Festival vorzustellen und mir vorzustellen, wie könnte nach dem Auftaktkonzert mit zeitgenössischer Kunst und mit Barockmusik, wie könnte dann das Eröffnungskonzert aussehen? Wo wäre das ideal? Das wäre natürlich ideal im Dom. Und wie könnte das sein? Und was möchte man dann am nächsten Tag hören und so? Also ich versuche selbst durch das Festival zu gehen und ein Festival zu entwickeln, wo ich selbst gerne Gast wäre. Das ist eigentlich mein Anspruch.
0: Also eigentlich mit allen Sinnen einmal durchgehen und sich auch visuell vorstellen, wie schaut es da drinnen aus, was passt da gut hinein?
1: Ich würde sagen, es ist sehr visuell, ja.
0: Mhm. Stichwort visuell, da gibt Ihnen der Barock ja wahnsinnig oder kommt Ihnen sehr zugute, weil soziale Medien leben von starken Bildern und ich würde sagen, Ihre Sujets, die Barocken, die geben das her. Aber was braucht es denn? Es würde mich jetzt wirklich auch technisch interessieren, nachdem ich ja auch mit Bildgestaltung ein bisschen zu tun habe. Was braucht es denn, damit Sie das so in Szene setzen? Weil es wirkt ja auf sozialen Medien, als wäre es so im Vorbeigehen aufgenommen. Und eigentlich steckt da oft, glaube ich, ein sehr, sehr großer Aufwand dahinter.
2: Vielleicht muss ich nochmal ganz kurz ausholen. Auf Instagram gab es keinen Barock. Und vor 7 Jahren, als Corona so richtig angelaufen ist, hatten meine Eltern gesagt, du hast keinen Garten in München, du musst unbedingt nach Hause gehen. Und das war für mich so ein bisschen der Super-GAU. Und also ich bin dann nach Hause gefahren und habe gedacht, okay, meine Ausflüge, die ich immer wieder nach München zurückgemacht habe, nutze ich, um Fotomaterial zu machen und das dann hochzustellen. Das war eigentlich eher so ein bisschen als Archiv gedacht. Und dann bin Kunstgeschichtler als Hintergrund und habe dann relativ lange Abhandlungen geschrieben und habe festgestellt, dass die keinen interessiert haben, sondern jeder an diesen Bildern hängen geblieben ist. Und dann habe ich gedacht, was ist denn an diesen Bildern dran, dass da jeder so hängen bleibt? Und es war für mich selber ehrlicherweise so eine unglaubliche Lernerfahrung mit dem Barock, zu sehen, dass das so gut funktioniert. Also ich hatte das selber nicht so verstanden. Und wenn Sie mich fragen, was braucht es dazu? Es hat sich natürlich in den 7 Jahren extremst viel getan. Ich würde erstmal sagen, essentiell ist, dass Sie sich die App für den Sonnenstand runterladen. Denn das ist für mich extremst wichtig. Beim Barock, in der barocken Architektur ist nichts zufällig. Es hat alles seinen Platz und seinen Sinn. Und das ist ein bisschen wie so eine Schnitzeljagd teilweise, nach Bedeutungen, das zu entschlüsseln, was diese Räume uns erzählen wollen. Und dafür braucht es einen richtigen Sonneneinfall. Zumindest nördlich der Alpen ist so das Licht, sag ich mal, das zentrale Ornament. Denn über das Licht, auch theologisch, kommt Lebendigkeit, kommt das Leben in die Räume rein. Und das bringt den Glanz, den wir auch auf den Augen haben, auf der Haut, die unterschiedliche Materialität. Und ohne das Licht kann man eigentlich diese barocken Räume und auch Oberflächen, auch die Fassaden, überhaupt nicht verstehen. Also für mich ist das Schlimmste, wenn es bewölkt ist oder regnet. Das sind vielleicht die Dachlandschaften schön, weil die ein bisschen spiegeln. Aber es braucht gutes Licht, es braucht den richtigen Moment. Also teilweise gehe ich habe vorhin von der Assamkirche gesprochen, freitags ist dort immer Putztag. Sie kennen das vielleicht aus den Kirchen, dass es immer einen Tag in der Woche gibt, wo der normale Tourist, die normale Touristin nicht rein dürfen. Das ist dann meine Zeit, wo ich dann tatsächlich stundenlang da drin sitze und warte, wenn es ein sonniger Tag ist, wie der Sonnenstand verläuft. Und dann mache ich mir in meinem Kalender einen Merker rein mit einem jährlichen Termin. An diesem Tag ist das Licht gut. Und so füllt sich mein Kalender über die letzten 7 Jahre, wo der Lichtstand wo ist. Und ich bin immer noch dran an dieser Frage. Wir hatten vorhin über Melk gesprochen im Vorgespräch. Es gibt bestimmte Sonnenstände, die einkalkuliert sind. Und darüber hat überhaupt noch nie jemand geforscht. Und ich habe keinerlei Literatur dazu gefunden. Diese barocken Künstler haben die Orte, und jetzt kommen wir wieder zu dem Festivalmotto, die Umarmung der Welt, haben diese Räume ausgerichtet auf den Sonnenstand. Also das Kleine ist mit dem Großen verbunden. Und das finde ich so unglaublich faszinierend, das, was wir in unserem Kleinen tun, dass es verbunden ist mit den großen Dingen und umgekehrt. Und wenn man sich dann nochmal vor Augen führt, dass der Barock der erste globale Kunststil ist, den wir überhaupt in unserer Geschichte haben, dann passt auch das Festivalmotto mit der Eigenart des Barocks, finde ich, wunderbar zusammen. Das mal in aller Kürze.
0: Wir merken ein gewaltiger Aufwand mit Notizen im Kalender und stundenlangem Warten auf den perfekten Sonnenstand.

0: Das ist ein CT-Talk, gestaltet von Margit Wolfsberger mit einem Mitschnitt der Diskussionsveranstaltung 20 Jahre Barockfestival in St. Pölten, moderiert von Veronika Berger mit dem Bürgermeister Magister Matthias Stadler, dem Intendanten des Barockfestivals Alois Mühlbacher und dem Influencer Konstantin Belka.
1: Herr Bürgermeister, Sie gehen ja selber auch durch die Stadt und machen regelmäßig Führungen, lieber physisch, glaube ich, als mit sozialen Medien begleitet. Wenn Sie da Ihre auch internationalen Gäste durch die Stadt führen, und man merkt immer wieder schon auch mit Stolz zu Recht, was sind denn die Punkte, wo Sie besonders gern darauf hinweisen, oder wo hat vielleicht jemand einmal wirklich mit Erstaunen was festgestellt, was Sie jetzt uns anekdotisch erzählen könnten?
2: Es sind die Sonnenstände. Ich möchte dann nochmal an, also die Licht- und Schattenwirkung, das fehlt einem, da braucht man kein Experte sein, sondern wenn man das richtige Licht hat in jeder Kirche, in jedem sozusagen Raum, und ich darf ja in einem Raum wohnen, hätte ich jetzt schon fast gesagt, der vom Barock zutiefst geprägt ist. Ich habe eine der schönsten Stuckdecken, die es österreichweit gibt, römisch-deutsche Kaiserdecke, alle Tugenden oben und, 16 Adler als Zeichen der Stärke und der Macht und solche Dinge. Und selbst bei dieser Decke sieht man sozusagen, wie der Stuckateur das ganz gezielt eingesetzt hat, sozusagen, darum in Wahrheit passt der Luster, der jetzt drinnen ist, nicht zu dem Raum, wenn man, und ich bin drauf gekommen, dadurch, dass jemand, der darauf achtet und Filmaufnahmen gemacht hat, den Raum total zuerst verdunkelt hat und dann ganz neues Licht hineingebracht hat. Und diese Wirkung, und das war für mich so ein Aha-Effekt, und ich schaue heute auch gezielt, ich schaue ganz anders, wenn ich in Räume reingehe, wo das Licht einfällt. Und es ist natürlich so, dass das Licht oder gar der Sonnenstrahl, weil das ist meistens in den Kirchen dann die Wirkung sozusagen, dass das über Kuppeln, über sozusagen Öffnungen ganz gezielt auch, weil man hatte ja und musste früher natürlich auch viel mehr mit diesen Effekten arbeiten, die Architekten, die guten Architekten, weil natürlich kein Licht im heutigen Sinne da war. Kerzenlicht, probieren Sie es aus, hat eine ganz eine andere Wirkung. Selbst wenn Sie viele Kerzen in einen Raum bringen, hat das nicht diesen Effekt, den wir heute haben. Und in Wahrheit sind wir ja verwöhnt, weil der barocke Mensch hatte diese Effekte ganz selten oder nur, wenn sozusagen ganz massiv im Sommer Sonne geschienen ist, das erleben können. Und er hat natürlich auch die Bildung dazu gebraucht, dass das sozusagen funktioniert hat. Aber die diese Kunstwerke geschaffen haben, die haben alle darauf geachtet. Und es ist so, es ist in jeder Stadt, ich erzähle das immer auch bei den, komme wieder auf mehrere Worte zurück, hier war der Propst, drüben waren die Schwestern, und die waren zuerst gar nicht willkommen in der Stadt, weil vor 300 Jahren Frauen die Bildung bringen, und die sind, und die wussten das immer noch, weil das weitergegeben worden ist, die sind genau hinter dem Rathaus, ja, also im Schutz damals der weltlichen Macht und nicht der geistlichen Macht, weil der Propst zuerst keine Freude hatte mit den englischen Fräulein, das kann man beweisen, steht in den Stadt sozusagen an allen drinnen, sozusagen auch diese gesamte Diskussion, und man hat, und oder auch die Verwaltungszentrale, die alte, wir haben einen Herrenplatz, eine Herrengasse, das Herrenhaus liegt genau, wenn Sie es anschauen, zwischen Rathaus und Augustiner-Köln-Stift, heute Dom, wirklich in der Mitte sozusagen drinnen, und dort sind die jeweiligen Vertreter der Stadtherren gesessen. Also Sie haben so Dinge, wenn Sie sich mit Geschichte beschäftigen, wenn Sie sozusagen all diese Facetten betrachten, dann kommen Sie auf viele sozusagen der Dinge drauf, die stadtplanerisch sozusagen da schon eine eine ganz entscheidende Rolle gespielt haben. Noch besser waren die Römer, muss man sagen. Wobei im Barock ist schon Mittelalter ist das, wo bei uns, und das kann man bei uns auch gut nachvollziehen, die Römer haben ja nicht die Amerikaner erfunden, schon ein rechteckiges Straßennetz. Und überall, wo man Bogen jetzt drinnen hat, das ist die Schlamperei des Mittelalters. Da hat man ganz einfach gebaut, so wie man wollte und nicht mehr sozusagen auf Symmetrie, auf andere Dinge geachtet. Im Barock ist das dann wieder ganz anders.
1: Ja, da hat man ja wahnsinnig viel Wert gelegt auch auf Ästhetik und auf Symmetrie und die Schlösser, die da gebaut wurden und da haben dazu gehört die Gärten und alles sollte eigentlich ein Gesamtkunstwerk sein. Natürlich bezieht sich das auch auf die Musik. Schauen wir mal ein bisschen auf das diesjährige Programm. Wir hören ja heute auch noch ein wunderbares Konzert. Jetzt weiß ich, Intendanten, künstlerische Leiter wären nie gerne nach besonderen Highlights gefragt, weil sie niemanden beleidigen wollen, den sie da nicht nennen. Aber ich kann mir vorstellen, und sie bringen ja viele ihrer Kontakte ein, um Künstlerinnen und Künstler zum Barockfestival zu holen. Vielleicht war da doch jemand dabei, wo sie sich wirklich gefreut haben, den oder die gewinnen zu können. Was war denn da so im Hintergrund, was sich da abgespielt hat?
3: Vorerst freue ich mich aber wirklich ganz besonders auf das heutige Konzert mit Otto Kagel und seiner Kapella Nova Graz. Sie alle natürlich kennen Otto Kagel, jahrelanger Domkapellmeister. Und ich kenne ihn lustigerweise noch immer nicht persönlich, weil ich jetzt am Nachmittag bei einer anderen Generalprobe war. Aber ich werde ihn jetzt dann noch vor dem Konzert sicherlich kennenlernen. Wir haben einige Male telefoniert, aber ich kenne natürlich seine Musik von unzähligen Ö1-Übertragungen. Und auch mein Mentor Franz Farnberger hat immer wieder von seinen Interpretationen auch erzählt, dass ihn die beeindrucken. Und ich freue mich eben, dass es gelungen ist, dass er heute dieses Jubiläumskonzert, dieses Festkonzert hier leitet und noch dazu mit einem ganz speziellen Programm, nämlich genau das, was das Festival meiner Meinung nach auch ausmachen soll, eine Kombination aus Johann Sebastian Bach und Thomas Daniel Schlee, also aus wirklich Barockmusik von einem der größten Meister, die überhaupt je existiert haben, und einem Zeitgenossen, und das gegenüberzustellen, das ist, glaube ich, ein spannendes Erlebnis, und es ist Jesu meine Freude, die Kantate, das ist eine meiner Lieblingskantaten heute auch am Programm. Also ich glaube, wir können uns wirklich alle auf das heutige Konzert freuen.

0: Barock-Lounge, auch elektronische Musik kombiniert mit Barock, das feiert irgendwie ein Revival. Es gibt, mir ist aufgefallen, sehr viele Angebote zwischen elektronischer Musik und Barock, und es fällt ja auch auf bei Ihrem Programm, das Bemühen natürlich mit dem Fuß in der Vergangenheit, im ursprünglichen Barock, aber auch mit einem in der Zukunft oder in die Zukunft gerichteten. Herr Pelker, wenn Sie an Ihr Publikum sozusagen nennen, das Ihnen in sozialen Medien folgt, sind das Menschen, die zum Beispiel heute hier sitzen könnten oder die potenzielle Konzertbesucherinnen und Besucher sind? Was wissen Sie denn über die Menschen, die unzähligen, die Sie erreichen mit Barockthemen?
1: Ja, ich hoffe doch. Also grundsätzlich ist meine Zielgruppe natürlich größtenteils jung, denn auf Social Media die meisten Leute, die dort sind, sind zwischen 25 und 35. Das ist einfach so ein bisschen bedingt von den Social Media Kanälen selbst. Wer auf Instagram und TikTok ist, ist wahrscheinlich eher diese Zielgruppe. Aber ich habe auch sehr viele sogenannte, das nennt sich im Online-Marketing Silver Ager, die mir folgen. Das ist eine kleine Gruppe, die extremst neugierig sind und die auch, die ich teilweise auf Festivals auch treffe. Es gibt verschiedene Barock-Festivals in der Schweiz, in Österreich, sei es jetzt Musik oder Reenactment, so nennt man das, wenn Personen eben versuchen, historische Vorbilder nachzuempfinden und sich in der Kleidung, in der Gewandung dieser Zeit zusammenfinden. Und tatsächlich ist es wirklich bunt gemischt. Also ich könnte jetzt nicht sagen, dass es jetzt eine Gruppe gibt, die da ganz drauf abzieht. Es ist wirklich so wie in der Gesellschaft auch ein ganz, ganz guter Durchschnitt. Ich denke, teilweise sind sogar die Personen, die Ü50 sind, meine besseren Kommentatoren, weil sie ein bisschen mehr Zeit haben, als die Jungen, die in der Rush-Hour des Lebens sind und die ganze Zeit arbeiten. Also insofern, ich denke, die Faszination Barock ist was völlig Zeitloses. Dafür braucht es kein Alter, finde ich, denn das ist was sehr Visuelles, was einen sehr intuitiv anspricht. Und für mich hat das auch was zu tun mit so der Essenz dieser Zeit. Wenn man sich mal überlegt, was Barock ja eigentlich heißt, Barocco, das war eine Bezeichnung, vielleicht haben Sie das schon mal gehört, der portugiesischen Juweliere, die eine schlechte Perle bezeichnet haben. Also eine Perle, die eigentlich Ausschussware war. Warum haben die diese Perlen als Barocco bezeichnet? Weil die unregelmäßig, nicht symmetrisch gewachsen war. Und deswegen war die weniger wert. Und damit wollte man die jungen Wilden um 1600 diffamieren, die nichts mehr auf das Decennio, die Zeichnung gegeben haben, die in der Renaissance das Nonplusultra war, die klare Linie, das Akademische, sondern da kommt jetzt so jemand wie Bernini da um 1600 rum, der sagt, mich interessiert überhaupt nicht, wie die Sache ausschaut, mich interessiert, wie sich die Sache anfühlt. Wie fühlt sich die Welt an? Was bedeutet es, Liebe zu spüren? Dann kommen Bücher auf, wie man Emotionen beschreiben kann. Du kennst das auf der Bühne, es gibt dann ganze Traktate, wo beschrieben wird, wie kann ich denn Emotionen überhaupt darstellen? Und ich finde, das ist so spannend, denn wir sind ja in einer sehr emotionalen Welt und ich sehe so viele Parallelen zu unserer heutigen Zeit, die sehr viel von diesem Impuls lebt, dem öffentlichen Impuls. Und da in die Barockzeit reinzugehen und zu sagen, diese Zeit war auch extremst disruptiv, da ist sehr viel passiert, es war sehr, sehr unruhig und trotzdem haben sie es geschafft, eine Vision durchzutragen, durch diese ganzen Veränderungen und zu sagen, mit welcher Emotion wollen wir denn durch die Welt gehen? Und das ist das, was mich so bewegt und ich denke, was auch zeitlos jede Generation anspricht. Und deswegen würde ich jetzt auch mal sagen, also falls wir uns noch nicht auf Instagram gesehen haben und Sie auf Instagram sehen sind, freue ich mich natürlich und lade Sie ein, auch Barock digital zu nutzen. Also es ist auch eine tolle Plattform, einfach um andere Barockbegeisterte kennenzulernen. Und vielleicht das noch als letzten Anmerkung von meiner Seite. Ehrlicherweise, als ich gestartet bin mit diesem Barockprojekt, also ich hatte keine Ahnung, dass das so groß wachsen würde, es war für mich so ein bisschen der Schritt raus, weil ich in meiner Umgebung niemanden kannte, der Barock auch so toll fand wie ich und der so da steil gegangen ist in diesen Räumen. Und ich habe ganz viele Freunde über soziale Medien kennengelernt, weil das halt eine Möglichkeit ist, dass man außerhalb seines eigenen Raums, wo man jetzt eben wohnt, in meinem Fall jetzt in München, einfach Menschen kennenlernt, die die gleiche Passion teilen. Und insofern bei allen dunklen Seiten, die Social Media ehrlicherweise hat und die ich auch tagtäglich als sehr, sehr großer Kulturaccount im deutschsprachigen Bereich erlebe, vor allen Dingen bei Wahlen kriege ich das mit, ist das doch eine große Möglichkeit, sich zu vernetzen. Und da bin ich auch wiederum beim Thema, es ist diese Möglichkeit, barocke Kunst und Musik auch digital zu genießen und zu erleben und sich auch zu verbinden. Und das ist das, was Barock so gut, was Barock, glaube ich, also wo ich finde, dass Barock gut tut, dieses analoge Empfinden, dass wir heute Abend Musik erleben, die echt gespielt wird von echten Menschen, die nicht wiederholbar ist. Und das ist das, was mich so fasziniert, dass die so virtuelle Welten und Visionen und Illusionen und verschiedene Realitäten aufgemacht haben, aber mit ganz analogen, handfesten Mitteln. Und das hat einfach eine unglaubliche Energie, vor dem man auch dann nicht Halt machen kann, weil es einfach bewegt und mitnimmt.
0: Ja, Sie haben es jetzt hier angesprochen, diese ganz starken Gefühle, die Barockmusik mit sich bringt. Also da, wenn man Barockmusik hört und sich darauf einlässt, da kann einem das Herz übergehen. Sie kann einen auch fürchten machen. Alles Gefühle, die wir kennen. Und es ist eigentlich gar nicht schwer, Barock zu mögen, wenn man sich darauf einlässt. Aber vielleicht braucht es manchmal nur Menschen, die helfen bei der Vermittlung. So wie Sie zum Beispiel oder einen Alois Mühlbacher, der da ein phänomenales Programm auf die Beine stellt. Und vielleicht ist es auch kein Fehler, wenn man ein junger Intendant ist und auch da irgendwie zur Identifikationsfigur wird. Der Herr Bürgermeister hat mir im Vorgespräch, ich hoffe, ich darf das jetzt sagen, wir haben es nicht ganz abgesprochen, hat mir im Vorgespräch gesagt, es war ein Riesenglück, dass er Sie gewinnen konnte als Intendant. Sie waren damals schon sehr gefragt, sind aber heute noch einmal ganz anders unterwegs. Und er freut sich sehr, dass ihm dieser Coup gelungen ist. Herr Bürgermeister, ich würde sagen, Alois Mühlbacher und das Barockfestival sind jetzt schon sehr verbunden. Zeitlich gesehen jetzt noch keine Ewigkeit, aber da lässt sich gut drauf aufbauen.
2: Ganz sicher. Und anknüpfend vielleicht an die Worte, schon zu denken, turbulente Zeiten, die da auch mit Kriegen und allem im Barock waren, aber auf der anderen Seite so viel Lebensfreude und Mut in dieser Musik. Eigentlich müsste man heute Barockmusik verordnen. Ja? Also der Psychologe wäre oder Psychologen ansteht und würde, dann würde ich Barockmusik verordnen. Auch junge Menschen, nicht welche der Sinn in so einer Dauerdepression von einer Krise in die andere und wie gehört da raus? Und da gehören so positive Emotionen, so eine Lebensfreude, so eine Lebenslust. Und es ist zwar da jetzt die Musik, aber man hat ja das in allen Ausprägungen der Kunst sozusagen, die damals, Sie haben es auch gesagt, das ist ja hier auf die Gesamtheit auch angekommen, dass man nicht nur die Musik, sondern dass die Malerei, dass die Architektur, dass die Literatur und sozusagen hier auch der Tanz hat ja eine bedeutende Rolle begonnen zu spielen auf alles, was wir heute sozusagen, aber diese positive Lebenslust, diese durchaus Dietz-Zeitbezogenheit, die ist eigentlich aktueller denn je und die würden wir, glaube ich, jetzt viel intensiver brauchen. Denn wenn wir hier uns einlassen würden, dann würden wahrscheinlich viel weniger sozusagen mit schlechten Emotionen durch diese Welt gehen, vor den Herausforderungen und Veränderungen, die wir haben. Und die Veränderungen werden wir so oder so bewältigen und bewältigen müssen und auch sozusagen Wege finden und Lösungen, wie Social Media, wie mit KI, wie wir mit Digitalisierung und all diesen Dingen positiv umgehen. Aber wenn man was aus den vergangenen Zeiten auch gelernt hat, die Deutschen haben das immer geschafft. Ja? Also warum sollten sie es jetzt nicht tun? Und deshalb ist es eigentlich jetzt dringend notwendig, dass wir sozusagen hier ganz anders in ein positives Fahrwasser haben. Und die Barockzeit ist da eine tolle Sache. Und ich möchte das bestätigen. Also ich sehe das eben inhaltlich und so einen Turbo eingeschalten und es ist nie gegangen um Quantität beim Barockfestival, aber um die Qualität. Und die Qualität hat natürlich alles in Ulbach nochmal ganz anders gesteigert und was mich besonders freut, darf ich gleich vorgreifen. Sozusagen, wenn wir über die Zukunft, der hat schon verlängert,

0: Das ist ein City Talk zu einer Gesprächsrunde anlässlich des 20. Barockfestivals in St. Pölten vom 10. bis 20. Juni. Und im Folgenden spricht Veronika Berger weiterhin mit Bürgermeister Matthias Stadler, Intendant Alois Mühlbacher und Influencer Konstantin Belker.
1: Der Bürgermeister verordnet Barockmusik. Alois Mühlbacher setzt den Krisen der Welt eine Umarmung entgegen. Ich glaube, das sind alles schöne Zeichen, wirklich, mit denen es sich besser durch solche Zeiten gehen lässt. Schauen wir noch ein bisschen in die Zukunft, wenn wir jetzt gehört haben, das wird verlängert, was uns alles hörbar freut. Was sind denn da Ihre Pläne?
2: Ja, ich glaube, diese Faszination, die Kolleginnen und Kollegen und auch mich eben an der Barockmusik irgendwie so inspirieren und faszinieren, diese Faszination an das Publikum weiterzugeben, das bleibt der Plan A sozusagen. Und mit Programmen und mit allen möglichen Kunstrichtungen, also wir haben ja auch bildende Kunst eingebaut, wir haben zeitgenössische Kompositionen eingebaut, wir haben Tanz eingebaut und vielleicht das noch mehr auszubauen. Heuer sind wir zum ersten Mal in Kooperation gegangen mit zwei Universitäten, zum einen mit meiner Alma Mater, mit der Musik und Kunst Privatuniversität der Stadt Wien, aber auch mit der Akademie für Bildende Künste. Und ich bin dann mit der Vizerektorin nach Hause gefahren im Zug. Und auch sie war irgendwie fasziniert oder begeistert von dieser Fusion Barockmusik mit bildender Kunst, mit zeitgenössischer bildender Kunst. Denn viele Künstler hören Musik, wenn sie arbeiten, auch beim Malen oder beim Skulptur erschaffen. Und ich glaube, das ist einfach eine Inspiration gegenseitig, denn auch für mich ist bildende Kunst, also ich versuche dann auch, wenn ich irgendwo länger bin, für Produktionen ist man dann oft sehr lange, einen Monat oder zwei Monate in einer Stadt und man weiß dann nicht mehr, was man tun soll. Und man geht oft ins Museum und hat die Zeit wirklich Bilder anzusehen und sich inspirieren zu lassen von Kunstwerken. Mich faszinieren dann Farben, Stimmungen und genauso versuche ich auch dann meine Interpretationen auszulegen und letztlich auch die Programmgestaltung. Also das Ganze ist auch sehr emotionsgeladen, emotionshaftig aufgebaut und so möchte ich gerne weiterarbeiten. Ich glaube, das Publikum, das ist unser Glück, das gibt uns recht. Wir sind sehr gut verkauft, wir sind sehr glücklich, dass so ein guter Zuspruch ist und dass unser Programm, das ich ja nicht ganz alleine, sondern gemeinsam mit meiner Kollegin Sabine Eichinger-Holzapfel dann ausarbeite. Und das macht einfach einen großen Spaß mit dem Team, das hier von der Stadt aus zur Verfügung steht, zu arbeiten. Und ich möchte auch noch sagen, dass natürlich für mich, als ich dann vor 3 Jahren da gefragt wurde, ob ich mir das vorstellen kann, dieses Festival künstlerisch zu leiten, natürlich das Wichtigste war, dass eine gewisse Unterstützung auch oder auch ein, wie soll man sagen, eine große Begeisterung von der Stadt selbst für dieses Festival vorhanden ist. Und die kann ich wirklich unglaublich spüren. Die gibt uns der Kulturamtsdirektor Dr. Alfred Kellner oder auch der Herr Bürgermeister wirklich zu spüren. Und da macht es natürlich einen großen Spaß, hier alles Mögliche zu konzipieren und alle möglichen Ideen umzusetzen und wirklich mit voller Kraft irgendwie für das Festival da zu sein.
1: Mit voller Kraft in die Zukunft, Herr Bürgermeister, mich würde aber mit Blick in die Vergangenheit noch interessieren. Sie sind beim Barockfestival von Anfang an maßgeblich beteiligt. Ohne Sie gäbe es kein Barockfestival hier in St. Pölten. Gab es irgendwann einmal in diesen 20 Jahren ein Jahr der Krise, wo Sie gezittert haben um dieses Barockfestival, sei es jetzt wirtschaftlich oder sonst wie?
3: Nein, weil wenn ich gesagt habe, Barockmusik muss verordnet werden, dann wäre das Letzte gewesen, wo ich gespart hätte, selbst wenn ich hier in einen Zwang gekommen wäre. Und sozusagen mit einem Festival bin ich schon infiziert worden. 1990, 91, ich war damals Mitarbeiter des Wissenschaftsministeriums und war dem Bezirk Melk zugeteilt, sozusagen als lebende Subvention, und durfte dort mit Burkhard Ellegast, mit Professor Pils, sozusagen mit Diplomkaufmann Jordan, das waren die drei ehemaligen Melker, weil die ehemaligen Melker haben ja eine eigene Community, die dann auch beschlossen hat, wir widmen uns auch dem Barock. Und ich durfte da dabei sein bei der Gründung der Internationalen Barocktage im Stift Melk. Ich habe das auch noch bis zu der Zeit, wo ich dann Bürgermeister war, war ich da noch immer mit dabei sozusagen in allen Facetten. Und ich habe mir dann vorgenommen, wie ich nach St. Pölten gekommen bin und die Chance hatte, als Bürgermeister Dinge zu bestimmen. Es braucht nicht nur Melk ein Barockfestival, es braucht auch St. Pölten eines. Und ich bin heute noch, und das wäre vielleicht auch für die Zukunft, ich bedauere eigentlich, weil ich habe da nie eine Konkurrenz gesehen, weil die machen das zu Pfingsten, wir machen das später. Man könnte auch noch andere Jahreszeiten finden, wo man Barockmusik sozusagen darbietet. Dass die ganze Region, weil eigentlich wir sprechen jetzt auch von der Hauptstadtregion wirtschaftlich und touristisch und all diese Dinge, dass wir hier noch stärker auch gemeinsam diesen Raum, den wir hier haben, architektonisch, denn wenn man sich anschaut, du hast natürlich dieses Hauptwerk von Brandauer, das gigantisch ist, dieses Stift Melk, du hast den St. Pöltener Dom, du hast Herzogenburg als barocke Stift, du hast sozusagen Dürnstein, du hast Göttweig sozusagen hier, also alleine im kirchlichen Bereich hat man so viel an barocker Pracht und Möglichkeiten und danke da auch an Bischof Alois, denn bei der Musica Sacra im Herbst beginnen wir jetzt. Also ich bedauere, dass da die Melker noch nicht dabei sind, aber auch das werden wir schaffen. Aber Göttweig ist schon im Boot und wir wollen hier sozusagen diesen Raum noch mehr erlebbar machen, vermarkten, aber auch alle Dinge nutzen, die da gegeben sind. Und St. Pölten hat, wenn ich gesagt habe, schon aus meiner Sicht ein Alleinstellungsmerkmal, denn wir haben das Barock, das war wirklich eine tolle Blütezeit für die Stadt. Also wer da alle da war, erspare ich jetzt und die meisten werden es wissen, aber man sollte das sich schon ins Gedächtnis rufen und dass wir jetzt junge Landeshauptstadt sind, moderne Architektur bekommen, ganz andere Räume auch, ganz andere Möglichkeiten dazwischen auch, und wir sind schon in Industriehallen auch gegangen, auch mit Barockmusik und all diesen Dingen. Also dieses Spannungsfeld zwischen barocker Vergangenheit und sozusagen der aktuellen Situation, aber auch der Zukunft, denn die Stadt wird sich weiterentwickeln, wird die Chancen auch nutzen und es werden ganz andere Dinge auch in der Architektur in den nächsten Jahrzehnten, davon bin ich überzeugt, hier geschaffen werden. Und wenn das Barockfestival hier Begleiter bleibt, dann ist das auch eine Zukunftsperspektive, die nicht nur auf die nächsten Jahre, sondern Jahrzehnte ausgerichtet ist, weil wer sozusagen, man sagt immer, man braucht, um auch Zukunft bewältigen zu können, man braucht ein tolles Fundament in der Vergangenheit. Und dieses Fundament haben wir mit all diesen Facetten. Also man könnte das noch lange beschreiben, was da noch sozusagen an tollen Fundament gegeben ist. Und auf diesem Fundament aufzubauen und neue Dinge zu versuchen und auch moderne Ausprägungen der Kunst hier einfließen zu lassen, da ist er Garant, aber auch sozusagen auf andere Gruppen zuzugehen, weil wir haben schon Kinder, Familien, jungen Leute und da sehe ich für die Zukunft noch wirklich viel Potenzial drinnen.
1: Und ich glaube, mit Alois Mühlbacher gibt es einen Intendanten, der da sehr große Gestaltungslust hat, da kräftig weiterzuwirken. Was mich noch interessieren würde, wie lange sind Sie denn da? Ich glaube, morgen reisen Sie schon wieder weiter, oder? Wer wird denn Ihre Community von St. Pölten alles noch zu sehen bekommen? Ich kann mir vorstellen, Sie haben ein bisschen ein Programm sich noch vorgenommen, abgesehen vom Konzert heute.
4: Also ich mache das ganz barock, ich lasse mich da ein bisschen überraschen, was der heutige Abend irgendwie bringt. Und ich habe keine genaue Agenda, denn es ist manchmal einfach wichtig, sich einzulassen auf den Moment, da zu sein, wahrzunehmen. Und viele Dinge kommen einfach auf mich auch zu. Vieles, ich habe es ja vorhin schon mit dem Lichtstand gesagt, es ist nicht planbar. Ich habe Gott sei Dank meine Unterkunft hier in der Innenstadt, sodass ich morgen wahrscheinlich relativ früh aufstehen werde, um zu schauen, wie der Lichtstand in der Innenstadt ist. Aber einfach nochmal um diesen Blick von außen, nachdem Sie mich gefragt haben, was wird meine Community sehen. Was mich fasziniert ist, dass Sie hier in St. Pölten so einen Schatz haben, neudeutsch würde man sagen Asset, den Sie tatsächlich auch bespielen. Denn wir haben so viel Geschichte, die wir aber auch erzählen müssen. Und ich freue mich, dass ich so hier Gast sein darf und das einfangen darf, denn ich bin mir schon auch bewusst, als Artfluencer fange ich natürlich Dinge ein, die ich selber nicht restauriert habe, um die ich mich selber nicht gekümmert habe. Ich darf sie nur

Dann starte ich die Abschlussrunde. Mich würde von Ihnen allen noch interessieren, ob Sie einen barocken Lieblingskomponisten haben oder ein barockes

0: Lieblingsstück?
1: Das ist nicht der Fall, denn ich kümmere mich nicht auf einen, es ist natürlich Bach, es ist Vivaldi, möchte aber auch Telemann, möchte Albinoni etc. nicht missen und genauso geht es mir bei der Musik, denn gesagt, darum bin ich auf dieses Verordnen auch gekommen, je nach meinem sozusagen Gemütszustand brauche ich andere Barockmusik und die, da habe ich dann meine Stücke sozusagen und Highlights, aber das sind mehrere, denn zum Glück gibt es ja so viel Vielfalt.
2: Ja, für mich ist es, wie ich vorhin schon gesagt habe, ich bin ja sehr früh mit Barockmusik in Verbindung gekommen und Gunnar Letzbach hat auch immer wieder, man könnte sagen, Ausgrabungen aus den Bibliotheken der Stifte in Oberösterreich gemacht mit oberösterreichischer Barockmusik, mit geistlicher, sakraler Barockmusik. Und da konnte ich als Kind schon sehr, sehr viele unterschiedliche Kompositionen kennenlernen, die alle natürlich in einem gewissen ähnlichen Stil sind. Und ich bin dann, wir haben natürlich mit den Sängern auch immer wieder Bach gesungen und ich habe dann mit, ich glaube, 13 oder 14 Jahren zum ersten Mal die Soli in den großen Passionen gesungen, also vor allem in der Johannespassion, dann, da kann ich mich nur erinnern, in Ravenna eine ganz besondere Aufführung. Und für mich war das ganze Erlebnis damals als Kind, ich habe die Musik sehr, sehr mathematisch empfunden. Mich hat es schon fasziniert, aber mich hat es nicht wirklich berührt. Ich habe mir gedacht, also Bach irgendwie ist mathematisch und ich kann es nicht ganz fassen. Und das Ganze hat sich dann mit circa 19 Jahren wirklich umgedreht. Ich bin dann engagiert worden für die H-Moll-Messe, für die große Messe von Johann Sebastian Bach. Heute hören wir eine kleine Messe, die G-Moll-Messe, die ist auch sehr, sehr schön. Da können wir uns auch schon drauf freuen. Aber damals eben habe ich dann alle Chöre mitgesungen im Alt und das ist eine sehr komplexe Stimme, da der Alt in diesen Chören. Und da muss man sich wirklich relativ lange damit beschäftigen. Und das habe ich gemacht und es war eine unglaubliche Liebe dann ist zu Bach entstanden und auch ein Verständnis. Und jetzt kann ich mir eigentlich kaum was Intensiveres, emotional Intensiveres vorstellen wie Werke von Johann Sebastian Bach. Und ich habe jetzt auch eben dieses Ensemble gegründet, Paletor, mit dem wir uns vor allem auch auf Bach spezialisiert haben. Wir haben viele der Solokantaten aufgenommen in unserer ersten CD Broken Eyes und wir werden auch wieder Bach aufnehmen. Also das ist für mich eigentlich momentan so das Berührendste, obwohl natürlich es wahnsinnig viel Spaß macht, Händel-Arien, virtuose Händel-Arien zu singen oder auch mit Vivaldi irgendwie schnell irgendwas auf die Bühne zu bringen.
0: Herr Pelka.
3: Ja, schwierig, denn ich tue mich ein bisschen schwer mit langsamer Barockmusik, muss ich ehrlicherweise sagen. Und deswegen habe ich auch auf Spotify für mich selber eine Playlist angelegt mit Fast Barock, denn ich nutze barocke Musik zum Joggen. Es eignet sich wunderbar, weil du vorhin gesagt hast, Alois, mit diesem mathematischen Takt. Das ist tatsächlich, und Sie hatten vorhin auch gesagt, diese Kombination zu Techno, Elektro. Es hat diesen Beat, es hat diese Taktung, die ich unglaublich angenehm für Sport finde. Also insofern sind wir da vielleicht wieder bei der Verordnung, dass Musik durchaus in verschiedenen Lebenskontexten Sinn macht. Zurzeit feiere ich sehr, Alois, von dir deinen Popcross. Ich hoffe, dass ich das jetzt richtig betitel. Das finde ich unglaublich aufregend, wenn Popklassiker, mit denen man irgendwie so aufgewachsen ist, die man so intuitiv auch im Kopf hat als Ohrwürmer, wenn die dann plötzlich in einem Vivaldi-Style daherkommen, das finde ich aufregend. Also wenn in dem Modernen plötzlich Barock oder 18. Jahrhundert Sprache, auditive Sprache kommt. Das finde ich eine ganz interessante Überraschungseffekt und da habe ich ganz viel Freude. Also falls Sie, da muss ich jetzt Werbung für dich machen, Alois, falls Sie den Popcross von Alois noch nicht angehört haben, ich feiere das sehr und das finde ich sehr, sehr, sehr spannend, wie wir auch im Gespräch gesagt haben, dass Barockmusik weiterlebt. Also dass es nicht stehen bleibt, sondern dass man irgendwie das als, die Ikonen stehen da, die haben einen bestimmten Grund, warum sie Ikonen sind, aber dass wir auch spielerisch damit weiter spielen dürfen und das fasziniert mich daran.
0: Ich glaube, auf das müssen wir jetzt noch einmal kurz eingehen, weil das interessiert uns jetzt sicher alle. Alois Mühlbacher hat Poplieder, die wir wirklich alle im Kopf haben. man kann sagen, in Arien verwandelt. Bitte.
2: Das war wirklich damals in der Corona-Zeit eine Idee eines befreundeten Komponisten, der für mich dann damals Don't Stop Me Now arrangiert hat im barocken Stil mit Cembalo und barocken Streichorchester. Und dann war das irgendwie ein YouTube-Erfolg und dann haben wir dort weitergearbeitet und so ist jetzt ein Michael Jackson-Song Crazy von Niles Barclay und einige weitere bekannte Pop-Songs dazugekommen und wir haben jetzt eine EP herausgebracht, die ist gerade, ich glaube, am 10. Mai oder irgendwann im Mai erschienen und ist jetzt überall Streaming, also für das Streaming bereit.
0: Wunderbar. Sie haben gesagt, Ihre Liebe zu Bach haben Sie erst entdecken müssen. Die war nicht sofort da. Mit dem Tod von Bach wurde offiziell das musikalische Barockzeitalter beendet. Darauf hat man sich dann später rückwirkend verständigt. Wir kommen langsam zum Ende unseres Gesprächs. Ich danke Ihnen allen sehr herzlich fürs Kommen und wünsche Ihnen noch einen sehr schönen restlichen musikalischen Barockabend.

Das war ein CD-Talk zur Gesprächsrunde 20 Jahre Barockfestival St. Pölten. Im Gespräch mit der Moderatorin Veronika Berger waren der Bürgermeister Magister Matthias Stadler, der Intendant Alois Mühlbacher und der Influencer Konstantin Belker. Sie können diese Sendung wie alle vorangegangenen CD-Talks nachhören unter cba.media. Ich, Margit Wolfsberger, habe diese Sendung gestaltet und möchte diese Sendung nun mit den genannten LieblingsmusikerInnen aus dem Barock und auch der Gegenwart beenden. Vielen Dank fürs Zuhören und noch einen schönen Tag.

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Am Mikro wie immer Claudia Acker, Miss Marple. Ihr hört heute, wie jedes Jahr im Juli, einen Summer Mix ohne Zwischenmoderation. Ich wünsche euch gute Unterhaltung.

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fürs Zuhören. Ihr habt heute Claudias Juli Summer Mix gehört. Am 3. August gibt es wieder einen. Habt bis dahin eine gute Zeit. Bis zum

Querfeld ein heißt das Motto meiner Sendung heute hier, heute Nacht beim Campus und City Radio 94.4. Mein Name ist Tobias Bauer. Ich bin froh, dass er mit mir in diese wunderbare Montagnacht startet. Und ich habe heute mal vorgenommen, ein paar meiner Lieblingshits von den 70ern bis heute zu präsentieren. Vielleicht ein bisschen Hintergrundwissen und mir dabei auch Gedanken über Sinn und Unsinn des Lebens zu machen. Ja, wie es Falco schon gesagt hat, die Maschine brennt. Das Gefühl hat man, muss ich sagen, 2024, immer wieder mal ein genialer Musiker aus Österreich, auf jeden Fall viel zu früh von uns gegangen. Deswegen werden wir noch heute noch ein zweites Mal mit einer Rarität spielen, die man garantiert nicht so oft hört von ihm. Ich will aber nicht so sehr vorgreifen. Es wird auf jeden Fall bunt gemischt von deutschsprachig über aktuelle Sachen, da vielleicht noch ein bisschen angeschnitten, Live-Nummern, die man vielleicht auch noch nicht in dieser Version gehört hat und ein paar meiner 80er und 90er Favoriten. Ja, als nächstes habe ich jetzt für euch einen meiner absoluten Klassiker und Lieblinge aus den 70ern, habe ich daheim auch auf Platte, nämlich Hotel California von den Eagles. Allerdings nicht die normale Radioversion, die ja schon ein relativ langes Intro, was man heutzutage sich gar nicht mehr vorstellen kann, bietet, sondern eine 7-minütige Live-Version der Eagles. Und die liebe ich einfach.

0: Ja, das war Hotel California live. 1988, ja, da war der kleine Tobi schon 11 Jahre alt, hat eine österreichische Combo gegeben, die auch ziemlich hoch dann in den Charts vertreten war. Ich kann mich erinnern, wir haben die Kassette zu Weihnachten bekommen und der Papa war so nett, der hatte einen Doppelkassettenrekorder mit Highspeed-Dubbing, also da konnte man Kassetten ganz schnell überspielen. Und da hat er jeden von uns Brüder eine Kopie dieser Kassette zu Weihnachten geschenkt. Die Rede ist von Edelweiß.
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Ja, aus Sicherheitsgründen hat man die berühmte Raumschiff Enterprise-Melodie damals neu eingesungen, um ja keine Rechtsprobleme mit dem Original zu kriegen. Hat sich auf jeden Fall bewährt. Edelweiß, ziemlich gut in den Charts dann unterwegs. Ja, die nächste Nummer, die ich für euch habe, ist jetzt etwas dance-lastiger, wird heute auch mal angeschnitten. Und zwar 1998 hat die Nachtschicht in St. Pölten eröffnet. Das war für den Tobi, der immer schon total musikaffin war, ein Erlebnis der Sondergasse. Danke, danke auf jeden Fall an meinen Freund, immer noch da draußen, an meinen Freund Jürgen Manner, der mich damals in die Nachtschicht mitgenommen hat, weil sonst wäre ich da, glaube ich, niemals hingegangen. Und da wurde unter anderem diese Nummer von Spike gespielt, die mich wirklich geprägt hat und einfach immer noch geil ist und ich immer noch gern höre.

weiter geht's mit einer Schallplatte, ebenfalls wieder mal aus den 80ern, die schon mein Vater in seinem Keller, in seiner Plattensammlung stehen gehabt hat und die ich mir auch dann geholt habe. Und zwar vielleicht dem einen oder anderen ist ja noch von Captain Sensible What geläufig und da hat es ein österreichisches Cover gegeben.

jetzt geht's wieder ein bisschen aktueller weiter. Wir reisen ein paar Jahre nach vor in die 90er. Da gab es eine TV-Serie im ORF und damals haben wir nur ORF 1 und 2 gehabt, zumindest wir in Schrambach, die einfach durch die Decke gegangen ist. Mischung aus Mystery, Horror, Comedy, Soap Opera. Die Rede ist von Twin Peaks. Und allein schon das Intro mit der markanten Melodie, den Szenen, die da gezeigt wurden, hat sich in mein Hirn eingebrannt. Und deswegen möchte ich euch jetzt diese wunderbare Melodie nochmal näher bringen, das Twin Peaks Thema.

Ja, das Geheimnis von Twin Peaks ist bis heute nicht gelöst worden. Irgendwie schade, aber auch schön, muss ich sagen. Es hat ja dann in Jahr 2017, glaube ich, oder was, 2018, eine überraschende dritte Staffel von Twin Peaks gegeben, nachdem in den 90ern ja die zweite Staffel mit einem wirklich gemeinen Cliffhanger geendet hat. Und wie könnte es anders sein? Natürlich endet auch die dritte Staffel mit einem Cliffhanger. Ja, wie auch immer, kann man hoffen, dass sich die Produzenten entschließen, eines Tages eine vierte Staffel zu machen. So, jetzt geht's mal ans Ende der 90er und zwar zu einer Band, die damals ein Phänomen für die Jungen war, also auch für mich damals, aus einer Castingshow hervorgegangen und wirklich eine Band, die gekommen ist, um zu bleiben. Ich hatte das Glück, sie vor 2 Jahren nochmal live zu erleben. Mittlerweile machen sie ja in der Richtung relativ wenig, muss ich sagen. Die Rede ist von den No Angels und mir in Erinnerung geblieben oder immer noch gerne hören, würde ich sagen, nebst einigen anderen Hits, die sie auch hatten, ist diese eine Nummer ihr erster und ich finde auch ihr größter Hit.

jetzt lese ich gerade im Live-Chat, ein fettes Dankeschön, dass du mir den Abend versüßt. Danke, wirklich ganz lieb. Freut mich natürlich immer, wenn meine Musik da draußen ankommt. Leider haben wir ja keine Möglichkeit, direkt im Chat zu antworten. Ja, vom musikalischen Fast Food, würde ich mal sagen, mit Daylight in Your Eyes, geht es jetzt wieder zum musikalischen Slow Food und einem Leckerbissen, würde ich mal sagen, des Austropop. Hansi Dumitsch ist wirklich einer der ganz Großen gewesen, leider viel zu früh auch von uns gegangen und hat wirklich eine endlose Palette an Hits hinterlassen. Und das ist eine Nummer von ihm, die mir besonders am Herzen liegt, mit dem Titel Ausgeliefert. Ja, hört sich auf den ersten Titel jetzt einmal, oh Gott, Ausgeliefert, ja, ist irgendwie eine Mischung, würde ich mal sagen, aus Liebesballade und andererseits auch, ich kann mir nicht helfen, die Beziehung, man würde heute sagen,

Ja, in gewisser Weise seid ihr mir ja auch ausgeliefert heute Nacht. Und weil da gerade die Frage aufgetaucht ist, ob es Musik in dieser Form häufiger zu hören gibt oder das eine Ausnahme ist. Grundsätzlich ist es jetzt einmal so, die Sendung heute ist ein Experiment. Wir haben technische Änderungen, sage ich mal, hier im Studio, sodass DJ-Sendungen in absehbarer Zeit nicht möglich sein werden. Ja, und darum habe ich mir gedacht, bevor ich jetzt einmal länger überhaupt keine Sendung mache, probiere ich mal einfach ein neues Konzept aus. Und das ist eben Querfeldein. Wenn es ankommt, dann wird es definitiv eine Fortsetzung geben. Ja, und als nächstes habe ich eine Nummer von, kann man sagen, Pionieren des deutschen Rap. Jetzt denkt natürlich jeder gleich an die Fantastischen Vier. Nein, es ist nicht die Fantastischen Vier und es ist nicht die da. Es gibt nur eine zweite deutsche Hip-Hop-Rap-Band, die eigentlich auch zu den Pionieren gehört und von denen es ein Best-of-Album mittlerweile auch auf Vinyl gibt. Die Rede ist von

90er waren eines Jahrzehnt der Dance-Musik. Und es gibt nur wenige Interpreten, muss ich sagen, die es geschafft haben, sich von den 90ern auch in die 2000er weiter zu bewegen. Und einer davon war der mittlerweile meines Wissens nach auch schon verstorbene DJ Dado aus Italien. Ja, der hat so ziemlich alles, was tanzbar war, damals gecovert für die Clubs und hat, wie gesagt, auch in den 2000ern damit fleißig weitergemacht. Ich, der Tobi, als kleiner Schüler, hat sich damals ein Album von DJ Dado mit dem Titel Movie Teams gekauft. Darauf jede Menge Covers von Serien- und Filmintros. Unter anderem auch von der damals wirklich durch die Decke gehend populären Serie Die X-Akten oder auf Englisch X-Files. Und ja, da möchte ich noch kurz anmerken, ich hatte damals einen Radiowecker mit CD-Player, ja, also bitte ein Novum, der mich sogar mit einer CD wecken konnte. Und das habe ich natürlich dann genutzt, um mich öfters mal von den verträumten bis pushenden Melodien von DJ Dado wecken zu lassen, wenn es wieder einmal hieß, Tobi, aufstehen, Schule,

Ja, ebenfalls aus den bereits zitierten 80ern stammt das Projekt, das wir jetzt als nächstes hören. Die bekannteste Nummer von Ihnen war wohl oder übel, würde ich mal sagen, Kodo. Wir sprechen von Döf. Ja, ich finde immer noch, das erste Album ist einfach das wirklich beste Album gewesen. Sie haben dann noch ein paar Nummern hinten nachgeschoben, die vielleicht, sage ich mal, mit Ausnahme von Love Me nicht mehr ganz so im Trend der ersten Nummern waren. Und wie gesagt, Kodo ist halt die Nummer, die man am meisten von ihnen kennt, die am bekanntesten ist, die wahrscheinlich schon rauf und runter gespielt worden ist auf jeden Radiosender. Darum spiele ich die heute nicht. Ich habe zuerst überlegt, soll ich die Hirschinger spielen, aber ich habe mich dann letztendlich doch für eine andere Nummer entschieden.

So, und von Österreich jetzt wieder raus in die große weite Welt mit einer Nummer aus den 90ern, an der auch damals keiner vorbeigegangen ist oder vorbeigekommen ist. Eine Band, die, glaube ich, auch aus einer Castingshow hervorging und einfach bei uns Jungen damals rauf und runter gespielt worden ist, nämlich S Club 7. Und ich habe zwar das Album von ihnen zu Hause, aber die erste Single, glaube ich, war das damals, Don't Stop Moving, finde ich, ist einfach noch wirklich ihre absolut beste Nummer.

gerade am Anfang vergessen, das Mikro abzudrehen. Und jeder da draußen hat mich fleißig mitsingen gehört. Ja, das macht eben der Kaffee. Dank dem Kaffeeautomaten da bei uns vorm Studio habe ich mir vor einer halben Stunde Kaffeezahl gegönnt und das wirkt anscheinend jetzt. Gut, zurück zum Radio und zur heutigen Sendung. Wie versprochen von Falco habe ich noch was für euch und auch wieder eine Nummer, die vielleicht nicht gar so präsent war, aber die man wahrscheinlich kennt und die auch zu einem meiner Favoriten zählt.

Achtung Schlager, könnte man jetzt sagen. Ja, es kommt tatsächlich eine Schlagernummer. Also wer damit gar nichts anfangen kann, soll einfach die nächsten 2 Minuten und 50 Sekunden mit dem Radioknopf Laser drehen. Ich höre grundsätzlich fast alles an Musik und bei dieser Nummer von Linda Hesse, muss ich sagen, gefällt mir einfach die wirklich tolle, positive Message.

Engländers Chris Rea, der eigentlich aus dem Jazz-Genre stammt und in den 80ern aber mit Rock auf sich aufmerksam machte. Ich muss sagen, damals auch durch den Papa wieder reingerutscht in die Musik, wenn er im Autoradio die Kassetten eingelegt hat, beziehungsweise dann später halt die CDs. Da waren einfach Nummern drauf, wo du gedacht hast, wow. Und vor einigen Jahren hatte ich auch das Glück, Chris Rea in Wien nochmal live zu erleben. Mittlerweile, glaube ich, tut er nicht mehr, weil er einfach schon ein gewisses Alter hat und ihm das zu anstrengend ist. Und auch eben von Chris Rea

Ja, und wenn wir schon bei Cover sind, die Hektiker haben auch einiges gecovert, musikalisch. Ich sag nur, ich scheiß dir ins Hirn. War nur eine von vielen Nummern. Und die sie auch dann im Rahmen der, glaube damals Samstagnacht war das, Sendung, die Krankenschwestern präsentiert haben. Und eine Nummer, da haben es doch sich beinhart bei Falco bedient, ist mir da auch wirklich sehr positiv und auch lustig in Erinnerung geblieben.

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1: So, jetzt werden wir wieder ein bisschen seriöser. Ja, bereits voriges Jahr und auch vor der Corona-Pandemie war eine österreichische Künstlerin bei mir zu Gast. Caroline Kreuzberger, eine wunderbare Sängerin, die regelmäßig in Wiener Lokalen und Bars und Hotels singt. Und die hat mir voriges Jahr ihr aktuelles Album mitgebracht. Und da war eine Nummer drauf, die mir einfach total zugesagt hat, weil sie wiederum so eine wunderschöne Message hat.

ja leider auch viel zu früh verstorben, die wunderbare Marie Frederiksen von Roxette. Ich hatte allerdings das Glück, dass ich bei ihrem letzten Konzert in Wien damals noch mit dabei war, und da durfte natürlich auch dieser Hit nicht fehlen.

So, und jetzt landen wir wieder in Österreich und da habe ich wieder eine Rarität, wo ich sage, puh, bin ich froh, dass ich die immer auf irgendeiner CD gefunden habe. Es gibt einfach Nummern, da denkst du, wie soll ich diese Nummer bekommen? Die ist nicht offiziell released worden, da gibt es keine CD dazu. Ja, hin und wieder hat man aber dann doch das Glück, dass man Raritäten, die nicht so einfach zu kriegen sind und irgendwie im Gedächtnis hängen bleiben, wenn man es einmal gehört hat, dann doch irgendwie zu

Jetzt habe ich natürlich jede Menge ältere Musik gespielt, aber ich muss sagen, es gibt auch aktuelle Musik, die mir gefällt. Ist jetzt vielleicht nicht so die Riesenmenge, aber immer wieder sind Hits dabei, wo ich mir denke, oh, cool, auch 2024 gibt es noch gute Musik. Und eine davon ist Sabrina Carpenter, die mittlerweile ihr erstes Album released hat und mit ihrer Single-Auskoppelung Espresso die Nummer bleibt einfach hängen, finde ich.

Ja, bei der nächsten Nummer bitte ich, folgende Situation sich vorzustellen. Ich lege an einem lauen Sommerabend im Garten, das Wasser plätschert, der Wind bläst sanft durch die Blätter,

Ja, viele der Austropop-Künstler, die wir da heute gespielt haben, sind schon im besten Alter, sag ich mal, oder leider auch schon verstorben. Ja, das ist einfach der Lauf der Zeit, wie es so schön heißt. Ich habe jetzt eine Band für euch aus Österreich, besser gesagt aus Wien, die, muss ich sagen, selber sehr schätze, Mundart Rock macht und die vor kurzem auch im Rahmen eines Konzertes im Freigelände der Shopping City erleben durfte, nämlich Wiener Wahnsinn. Und die Nummer, die ich rausgesucht habe, ist eigentlich eine, die Nummer, die es eigentlich immer als Eröffnung bei den Konzerten spielen, nämlich Doppelt oder Nix.

Ich habe noch nie eine Band erlebt, wo der Sänger sich zwischen den Strophen, wenn gerade ein Instrumental ist, geschwind eine Zigarette anzündet, ein paar Züge nimmt und dann die nächste Strophe singt.

0: Ja, das waren so alte Ö3-Erinnerungen, die John Fox Band. Ja, das war's auch schon fast wieder mit einer Ausgabe, mit eigentlich der ersten Ausgabe von Querfeldein. Schauen wir mal, was die Zukunft bringt. Gefragt worden bin ich ja schon, ob es in der Richtung weitergeht. Schauen wir mal. Lust hätte ich auf alle Fälle. Auf jeden Fall einen tollen Abschluss habe ich da jetzt noch. Wir haben ja schon ein paar Live-Nummern heute gehört, lange Versionen in Live-Fassungen und jetzt habe ich wieder eine lange Live-Fassung, die gern bei meinen mittlerweile recht selten gewordenen, aber doch Live-Auftritten als DJ immer gerne als Abschlussnummer spiele. Also dann, wenn Zeit ist zum Zusperren und man die Leute so langsam hinaus begleiten soll, spiele ich gern die Live-Version von Papa Was a Rolling Stone.
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